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3: Von April bis Oktober lädt das Museum Haus Peters in Tetenbüll jeden Donnerstag um 14 Uhr zu einem kurzen Sondervortrag ein. Unter dem Titel Tag im Bilderbuchdorf Tetenbüll erfahren Besucher Wissenswertes über die Dorfgeschichte, die Kirche und das historische Haus Peters. Die Vorträge bieten einen kompakten Einblick in die Geschichte des Ortes und eignen sich ideal für Gäste, die das Bilderbuchdorf näher kennenlernen wollen. Die Teilnahme ist kostenfrei, eine Anmeldung ist nicht erforderlich. Weitere Informationen gibt es unter bilderbuchdorf-tetenbüll.com.
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3: Am Donnerstag, den 30. Juli, gastiert das Gypsy Tango Trio Zigan im Kulturenbürgerhaus Marne. Das Ensemble aus Argentinien verbindet Tango, Jazz und osteuropäische Roma-Musik zu einem ebenso leidenschaftlichen wie emotionalen Konzerterlebnis. Mit Gesang, Instrumentalmusik erzählen die Musiker Geschichten von Sehnsucht, Freiheit und Lebensfreude. Zwischen Lagerfeuerromantik und argentinischer Melancholie. Das Konzert beginnt um 19.30 Uhr. Der Eintritt kostet 25 Euro. Karten gibt es im Vorverkauf unter kbh-marne.de sowie in der Tourist-Info Marne.

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3: 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An jedem Dienstag ab 10.15 Uhr gibt es einen lebendigen Stadtrundgang durch Garding. Rainer Martens erzählt anschaulich Wissenswertes über seine Stadt von gestern, heute und morgen. Dienstags 10.15 Uhr vor der Touristinfo Markt 26 in Garding.

0: Am Donnerstag, den 10. Dezember, gastiert die Tribute-Band Dire Straits mit ihrem Programm A Tribute to Dire Straits im Stadttheater Heide. Konzertbeginn ist um 20 Uhr, Einlass ab 19 Uhr. Die Band gilt als eine der erfolgreichsten Dire Straits-Tribute-Formation Europas und bringt die größten Hits der britischen Rocklegenden auf die Bühne. Klassiker wie Sultans of Swing, Walk of Life and Brothers in Arms dürfen dabei natürlich nicht fehlen. Im Mittelpunkt steht der unverwechselbare Gitarrensound von Marc Knöpfler, der Frontmann Wolfgang Uhlig. Tickets sind im Vorverkauf erhältlich, die Preise beginnen bei rund 38 Euro. Karten gibt es an den bekannten Vorverkaufsstellen sowie online über mitunskannmanreden.de.
1: Am Samstag, den 18.07.2026 um 12 Uhr bis 22 Uhr und am Sonntag, den 19.07.2026 um 11 Uhr bis 19 Uhr gibt es am Schloss Walbeck in Geldern Ritterturniere, Feldschlachten, authentisches Lagerleben mit Gewändern, Feuerküchen und Handwerk, europäische Waren, Musik und Gauklereien und für die Kinder Schmiedevorführungen, Kinderschminken und noch vieles mehr. All das sorgt für eine unvergessliche Zeitreise ins Mittelalter.

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3: Hallo, hier ist Bettina Bohne von der Dagebild Tourismus GmbH. Der Sommer am Deich geht weiter. Am Dienstag, den 28. Juli, heißt es in Dagebild wieder Dienstag am Deich. Ab 19 Uhr bringt Ashley Sings Adele die größten Hits der britischen Weltstarsängerin live auf die Bühne. Freut euch auf gefühlvolle Balladen, kraftvolle Stimmen und jede Menge Gänsehautmomente. Der Eintritt ist frei, für das leibliche Wohl ist wie immer gesorgt. Wir freuen uns auf euch.
4: Am Dienstag, den 19. August, gibt es um 18 Uhr den nächsten Filmabend im historischen Kinosaal des Dithmarscher Landesmuseums. Gezeigt wird der preisgekrönte Spielfilm Königin von Niendorf. Darin verbringt die 10-jährige Lea ihre Sommerferien in einem kleinen Dorf in Brandenburg und erlebt auf dem Fahrrad jede Menge Abenteuer. Als sie auf eine Jungsbande mit selbstgebautem Floß trifft, will sie unbedingt dazugehören. Ein sommerlicher Film über Freiheit, Freundschaft und Abenteuer draußen. Tickets kosten regulär 3 Euro, Kinder und Jugendliche bis 18 Jahren kommen kostenlos rein. Karten gibt's an der Museumskasse und online über eventbrite.de. Dazu werden Snacks und Getränke angeboten. Im Juli dreht sich im Museum Haus Peters in Tetenbüll alles ums kreative Zeichnen. Vom 21. bis 27. Juli werden verschiedene Kurse und Workshops angeboten, von den Grundlagen des Zeichnens über Perspektive und Handlettering bis hin zum Tagesworkshop Illustriertes Reisetagebuch. Die Angebote richten sich an Einsteiger und Fortgeschrittene und können einzeln oder als komplette Kursreihe gebucht werden. Die Teilnahme ist kostenpflichtig, Informationen zu den Kursgebühren und die Anmeldung gibt es unter hilakupa.de.

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2: Kultur lebt von den Menschen, die sie gestalten. Genau hier setzen die Kulturköpfe Dithmarschen an. Sie bringen kreative Ideen zusammen, unterstützen engagierte Menschen bei der Umsetzung ihrer Projekte und helfen dabei, Kultur direkt vor Ort entstehen zu lassen. Ob Musik, Theater, Kunst oder ein Dorffest. Im Mittelpunkt stehen immer die Menschen und ihre Ideen. Die Kulturköpfe beraten, vernetzen und begleiten Projekte von der ersten Idee bis hin zur Umsetzung. So wächst Schritt für Schritt ein kulturelles Netzwerk, das Dithmarschen lebendig macht. Wir begleiten sie nun schon eine ganze Weile und auch dieses Jahr sind wieder einige Projekte in der Pipeline. Wir sprachen mit den beiden Projektleiterinnen Paula Biseriu und Milica Dacic.
3: Wir haben so um die 7 Großprojekte am Laufen und noch 4 kleinere Projekte aus dem Kleinprojektfonds. Noch dazu haben wir ein Kulturköpfefest am 4. Juli.

0: Juli, wo wir alle diese Projekte zusammenbringen möchten. Und wir wollen auch natürlich die Möglichkeit geben, dass die Akteure sich vernetzen, voneinander lernen und ein Stück präsentieren, was die schon vielleicht haben. Wir haben ein Tanztheaterprojekt, wir haben ein Dokufilmprojekt, wir haben ein interkulturelles Projekt mit Künstler und kreative Menschen aus verschiedenen Ländern. Wir haben ein Projekt Dithmarscher Grabungen. Wir haben ein kleines Projekt für und mit Kindern mit Beeinträchtigungen von Wilm Feld. Wir haben viele Projekte, die mit Migration zu tun haben. Man merkt, Mensch, ich muss gar kein Künstler sein, um an ein Kulturprojekt mitzumachen und ja, Selbstwirksamkeit erleben und gucken, ich kann auch Teil der demokratischen Wesen sein.
1: So sind noch einige Gelder zur Realisierung von diesjährigen Projekten vorhanden. Milica Dacic erklärt.
2: Für dieses Jahr haben wir schon 4 kleine Projekte bei uns im Team und mit Gremium genehmigt, aber wir haben noch ein bisschen Geld und bei uns können sich Ehrenamtliche anmelden, aber genauso auch und gemeinnützige Organisationen, Vereine und so weiter. Wir haben 3 Zielgruppen, Menschen mit Migrationshintergrund. Wir haben als Zielgruppe auch Menschen mit Beeinträchtigung und junge Menschen. Und alle, die diese Zielgruppen ansprechen möchten und mit diesen Zielgruppen die Projekte umsetzen möchten, können sich gerne bei uns melden. Wir können bis zum 2000 Euro pro Projekt fördern.
1: Bei Interesse wendet euch gerne an die Homepage der Kulturköpfe. Und zwar www.dithmarschen.de/kulturköpfe. Und verpasst nicht, das Kulturköpfefest kommt am Samstag, am 4. Juli auf dem Gänsemarkt in Lunden. Die Veranstaltung beginnt 14 Uhr, der Eintritt ist frei und die Besucher werden gebeten, eigene Picknickdecken mitzubringen.

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3: Das sind über 32 Jahre her, dass mein Onkel Kalli gestorben ist. Ich wäre 14 und ich wüsste, dass ich dort blieben würde, haben mir alle erzählt, er hat Krebs. 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
3: Am Sonntag, den 26. Juli, lädt das Kultur- und Bürgerhaus Manne zu einer besonderen Lesung ein. Unter dem Titel Gewebte Worte liest die gebürtige Mannerin Inge Millich aus ihren Tagebüchern, Gedichten und autobiografischen Texten. Die Autorin erzählt von ihrer Kindheit in der Nachkriegszeit, von Familienleben mit 6 Geschwistern und davon, wie das Schreiben über viele Jahre zu ihrem persönlichen Ausdrucksmittel wurde. Die Lesung findet im Rahmen der Ausstellung im Mann Günstlern und Hüt statt. Beginn ist um 16 Uhr, der Eintritt kostet 7 Euro. Karten gibt es im Kultur- und Bürgerhaus Manne unter kbh-manne.de sowie in Naturisinfo Manne.
4: 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Hi Fans, endlich ist meine Flower Power CD fertig geworden, die ich euch gerne vorstellen möchte live. Und zwar gebe ich ein Konzert im Waldcafé Heide Lange am 25.07.26, Beginn 16 Uhr. Würde mich total freuen. Es wird ein schöner Event. Ich glaube, die CD wird euch auch gefallen. 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
3: Am Samstag, den 14. April, ist Singer-Songwriter Gregor Meile mit seinem Programm Unplugged das Wohnzimmerkonzert zu Gast im Nordsee-Kongresszentrum in Husum. Los geht's um 20 Uhr. Gemeinsam mit seiner Band präsentiert Gregor Meile seine Songs in akustischer Form. Die Konzerte leben von Emotionen, persönlichen Geschichten und viel Interaktion, wodurch jeder Abend seinen ganz eigenen Charakter erhält. Tickets sind im Vorverkauf erhältlich, die Preise beginnen je nach Kategorie bei rund 50 Euro. Karten gibt es online über Eventim, Veranstaltungsort ist das Nordsee-Kongresszentrum am Messeplatz in Husum.

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2: Strahlender Sonnenschein, violette Lavendelfelder und malerische Bergdörfer. Dafür ist die Provence bekannt. Und dort spielt auch Pierre Martins Bestseller Urlaubskrimi, in denen Isabelle Bonnet auf Mörderjagd geht. Madame le Commissaire und die tödliche Rallye heißt ihr 13. Fall, der auch für sie persönlich super gefährlich ist. Mario Hartwig verrät euch mehr in unserem aktuellen Hörbuchtipp.
3: Madame le Commissaire Isabelle Bonnet fährt im Auftrag ihres Chefs bei einer Oldtimer-Rallye durch die Provence mit.
4: Natürlich war es keine Rallye im herkömmlichen Sinn. Bei der Rallye Monte Carlo zum Beispiel wurde mit Höchstgeschwindigkeit durch die französischen Seealpen gebrettert. Bei der Tour de Provence dagegen stand die entspannte Freude am Fahren im Vordergrund. Zur Auflockerung gab es kleine Sonderprüfungen.

0: Prüfungen wie Slalom fahren. Es waren auch plötzliche Stopps mit Quizfragen vorgesehen.
1: Dort soll sie als Beifahrerin eine Frau beschützen, die eine ernstzunehmende Morddrohung erhalten hat.
0: Die Frau hieß Bernadette Cadieu und war mit dem prominenten Politiker Cédric Cadieu verheiratet, der im aktuellen Kabinett ein Ministeramt innehatte. Aus seinem Protokoll ging hervor, dass auf Bernadette erst kürzlich geschossen worden war. Beim Joggen am Ufer der Seine. Die Kugel hatte sie verfehlt, aber einen Personenschützer gestreift, der sie begleitet hatte. Der Täter konnte unerkannt entkommen.
1: An der Rallye nimmt sie trotzdem teil, und zwar zu Isabelles größter Sorge in einem offenen Ferrari, Baujahr 1974.
0: Immer wieder ging ihr durch den Kopf, dass sie im Cabrio ein gutes Ziel abgaben. Zum Beispiel könnten bei der Abfahrt vom Mont Ventoux plötzlich die Bremsen versagen. Dann ging sie zum geparkten Ferrari, um den Unterboden des Fahrzeugs zu kontrollieren. Sie wollte nicht von einem dort versteckten Sprengstoff oder von durchgeschnittenen Bremsschläuchen überrascht werden.
1: Und wie sich später herausstellt, hat sie damit genau den richtigen Riecher.
0: Vorsichtig klemmte er die Granate unter den Vorderreifen des Ferraris, und zwar so, dass der Bügel fest angedrückt blieb. Denn sobald die Frau, die er so abgrundtief hasste, in ihr Auto stieg und nur leicht das Lenkrad bewegte, würde sie sich in die Luft sprengen. Nicht nur sich selbst, sondern auch ihre Beifahrerin, die nichts dafür konnte. Aber das würde er kalt lächelnd in Kauf nehmen.
2: Ob Isabelle diesen perfiden Mordanschlag noch rechtzeitig verhindern kann, erfährt man in Madame le Commissaire und die tödliche Rallye von Pierre Martin. Sein Krimi ist als Taschenbuch bei Drümer Knauer erschienen und das von Gabriele Blum eingelesene Hörbuch im Argon Verlag. Afghan.

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4: Moin moin und herzlich willkommen zu Förde-Echo. In dieser neuen Sendung möchten wir den kleinen und großen Geschichten in unserer Region nachgehen. Wir treffen uns mit Menschen, die uns ihre Geschichte erzählen und sprechen darüber, was für sie und uns die Region Flensburger Förde ausmacht. Als Nachfolgeformat zu Flensburg aktuell machen wir dort weiter, wo wir in den bisherigen Beiträgen aufgehört haben. Ausführliche Gespräche und Berichte über das Leben hier. Es geht um Politik, um Gesellschaft, um die Stadt und unsere Vorstellungen vom Zusammenleben. Es geht um Kunst, Kultur und den öffentlichen Raum. Es geht um deine Region und deine Geschichten.

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2: Helga Stemmer. 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
2: Das Verbrechen findet ja bekanntlich immer seinen Weg. Ganz besonders oft führt der in letzter Zeit offenbar in die sonst so beschauliche friesische Kleinstadt Kartenbüll. Zumindest in der Krimireihe von Sven Stricker, der sich rund um den von Angststörungen geplagten Kriminalhauptkommissar Sörensen dreht. Einige dürften ihn auch schon aus den ARD-Verfilmungen mit Bjarne Mädel kennen. Jetzt ist Sörensen jedenfalls mit einem ganz neuen, seinem sechsten Fall zurück. Und der ist nicht nur wieder sehr skurril, diesmal hat er es richtig in sich. Denn Sörensen geht aufs Haus, wird seine bisher persönlichste Mörderjagd. Mehr dazu von Helke Michael.
3: Sörensen hat gerade eigentlich genug zu verdauen. Nachdem er seinen kranken Vater bei sich aufgenommen hat, will seine Kollegin Jennifer in den Sack hauen, was der Kommissar

0: Kommissar mit Angststörung genauso braucht wie saure Milch.
1: Warum? Ja, weil, weißt du doch, sagte sie, ich bin wie eine Zimmerpflanze, die der Besitzer beim Auszug einfach stehen gelassen hat. Ja, dann gießt die halt der neue Besitzer. Ich will überhaupt keinen Besitzer mehr, Sörensen. Ich gehe hier ein, so als Pflanze. Also raus aus der Komfortzone, rein ins Leben, sag ich mal. Oh, ich bin ja wohl alles andere als eine Komfortzone.
0: Nun wird er auch noch zu einem Nachbarschaftsstreit gerufen. Ein Mann behauptet, er habe nur einen Maulwurfshügel im Nachbarsgarten fluten wollen und den versehentlich durch den Wasserdruck gesprengt.
1: Kennen Sie Island? Die Geysire? Genau so. Und da ist aus diesem zweiten Maulwurfshügel mit dem Wasser etwas rausgekommen, was kein Maulwurf war, aber trotzdem fliegen konnte. Er ging um den Tisch herum und hob den Deckel der Kühlbox. Darin lag eine Hand. Eine menschliche, blutlose Hand, leicht gekrümmt. Unter den Fingernägeln befand sich Erde. Das Gewebe war fast vollständig verwest, die Knochen lagen frei.
0: Und es gibt noch mehr Knochen. Die führen Sörensen ausgerechnet zu einem alten Schulfreund. Denn das Haus mit dem Maulwurfshügel und somit auch den Leichenteilen ist seit kurzem sein Zuhause. Zur gleichen Zeit öffnet ein Mann aus der Nähe von Kiel einen anonymen Brief.
1: Mia, hatte jemand darauf gedruckt. Ganz schlicht. Die Schriftart war Helvetica. Tore fing augenblicklich an zu zittern, öffnete den Brief, schnitt sich dabei, beachtete es nicht und zog ein weißes DIN A4-Blatt heraus. Er entfaltete es. Es waren nur wenige Zeilen. »Ich weiß, wo deine Tochter ist«, war die oberste. Großbuchstaben.
0: Seit Mia vor 2 Jahren von einer Party nicht nach Hause kam, ist das der erste Hinweis auf sie. Die Nachricht geht aber noch weiter.
1: Kallmannstraße 14b. Kartenbüll. Garten.
2: Trockener Humor trifft friesische Kleinstadt mit Hang zu skurrilen Todesfällen. Den 6. und damit 9. Teil der erfolgreichen Sörensen-Hörbuchreihe von Sven Stricker, Sörensen geht aufs Haus, gibt's ab sofort vom Autor höchstpersönlich eingelesen von Audio to go.

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2: 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Juli. 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

0: Vergangenheit verstehen. Für Christiansen und die Frage nach Verantwortung. Und das Seminar ging das am Friedrich Christiansen. 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
1: Ich arbeite an der KZ-Gedenkstätte Husum-Schwesing. Das ist eine kleine Gedenkstätte in der Gemeinde Schwesing, kurz vor Husum, die an ein Konzentrationslager erinnert und an die Menschen, die dort gelitten haben und gestorben sind während der Zeit des Konzentrationslagers.
0: Ihr seid hier auf Hör, weil ihr das Thema Friedrich Christiansen behandelt. Es gab ziemlich viel Wirrwarr um die Straße Friedrich Christiansen. Dann wurde sie wieder rückbenannt in Große Straße. Magst du uns Friedrich Christiansen etwas näher bringen? Seine Auszeichnung im Ersten Weltkrieg und, was auch dazu gehört, seine Verbrechen.
1: Ja, das ist eine ganz spannende Frage und das ist ein bisschen schwierig. Wo fängt man da an? Wo hört man auf? Und wie nahe bringen möchte man auch jemanden, der ja eine sehr ambivalente Persönlichkeit war und eine sehr ambivalente Laufbahn eingeschlagen hat oder verfolgt hat. Friedrich Christiansen war Bürger, Einwohner, Kind der Insel, ist in Wiek auf Föhr aufgewachsen, hat dann eine relativ klassische Karriere erstmal in der Handelsmarine, Handelsschifffahrt gemacht, bis hin zum Kapitän, um dann kurz vorm Ersten Weltkrieg das Metier quasi zu wechseln und ist Flieger geworden. Und auch dort hat er ziemliche Karriere gemacht und ist im Ersten Weltkrieg ein hochdekorierter Flieger gewesen auf deutscher Seite, bis hin zur höchsten militärischen Auszeichnung, dem Pour le Mérite, dem Orden der Auszeichnung. Und ist dann danach nach Versailles, wo das mit der Bewaffnung oder der Armee in Deutschland nicht mehr gestattet war, wieder zur Handelsschifffahrt gegangen und ist dann aber Ende der 20er Jahre, und wie genau das passiert ist, ist nicht so richtig nachvollziehbar, zu den Dornier-Werken gekommen und hat dort ja an der Entwicklung, das weiß ich nicht, inwiefern er da beteiligt war, auf jeden Fall war er Kommandant dieses riesigen Luftschiffes, der DOX, die relative Bekanntheit erreicht hat und für damalige Zeiten ein Gigaprojekt war. Es war das größte Fluggerät zur damaligen Zeit und die sind auf Prestigetour über die ganze Welt geflogen, Südamerika, Nordamerika, eine erfolgreiche Atlantiküberquerung. Genau, und das war ein Riesenspektakel und war im Endeffekt, ja, es war so ein Ausrufezeichen für deutsche Ingenieurskunst, die auf einmal doch wieder funktionierte und dass man was war. Und genau da war er sehr hoch dekoriert.
0: Sind die nicht sogar auch hier kurz vor Föhr noch geflogen mit dieser großen Maschine?
1: Genau, das war für ihn so das Heimspiel. Nach der Rückkehr über den Atlantik und verschiedenen Stationen in Deutschland ist dann er mit diesem Luftschiff, mit der DOX, unter anderem hat er vor Wieg gewassert und war hier 3 Tage, wenn ich das richtig überblicke. Und das war also ein Riesenspektakel. So etwas Technisches hatte man hier bis dahin nicht gesehen. Und dann aber auch noch ein Kind der Insel, der dieses Gerät hier hingesteuert hat. Das war ein Riesenhappening.
0: Aber dann kam der Zweite Weltkrieg und da hat er sich jetzt ja doch einiger Verbrechen schuldig gemacht. Wie ging es für ihn weiter?
1: bevor der Zweite Weltkrieg kam und bevor es überhaupt zur Machtübernahme der NSDAP bzw. der Nationalsozialisten kam, ist er schon Anfang der 30er Jahre in die NSDAP eingetreten. Das ist ein Fakt, der relativ wichtig dafür ist, weil das zeigt, der ist nicht mitgelaufen, der war überzeugt. Er hat dann im NS-System auch wieder Karriere gemacht, auch wieder in der Fliegerei, wurde irgendwann als General der Flieger auch ernannt, ausgezeichnet und war dann Oberbefehlshaber der besetzten Niederlande. Das heißt Hitlers Stellvertreter in den Niederlanden, wenn man das so in Anführungszeichen setzen möchte. Und in dieser Funktion war er für diverse Menschenrechtsverletzungen, für diverse Gräueltaten verantwortlich. Ob direkt oder indirekt, lässt sich manchmal schwer nachvollziehen. Relativ eindeutig ist der wohl bekannteste Fall, der Fall Pütten, wo aufgrund eines Partisanenangriffs ein ganzes Dorf deportiert und niedergebrannt worden ist. Und von den rund 600 Männern, die dort über Nacht quasi deportiert und über Umwege in deutsche Konzentrationslager verschleppt worden sind, nur ein Bruchteil zurückgekommen sind.
0: Er wurde dann ja auch verurteilt als Kriegsverbrecher.
1: Genau, er wurde in den Niederlanden wegen Kriegsverbrechen verurteilt, allerdings auch nach rund der Hälfte der 12 Jahre, zu denen er verurteilt war, begnadigt und nach Deutschland abgeschoben.

0: Jetzt ist ja eine lange Diskussion gewesen, die große Straße, die 1932 schon nach ihm benannt wurde. Aus der großen Straße wurde dann die Friedrich-Christiansen-Straße. Wann wurde sie denn wieder umbenannt in große Straße? Hat man das gemacht, als er im Gefängnis saß?
1: Nein, das war kurz danach. Sie wurde 1945 auf Initiative der Briten zurückbenannt in große Straße, aber nach seiner Freilassung dann oder nach seiner Begnadigung erneut zurückbenannt. Also es ja, aus heutiger Perspektive auch eine Posse, die dort lief, ein Hin und Her. Genau, und dann wurde sie aber ja zurückbenannt in Friedrich-Christiansen-Straße und Anfang, Mitte der 70er Jahre ging dann diese Debatte wieder los und 1980, wenn ich mich nicht irre, wurde sie letztendlich wieder zurück in Große Straße umbenannt.
0: Er kam als Kriegsverbrecher wieder zurück und trotzdem hat man diese Straße wieder nach ihm benannt. Seine Verbrechen, weiß man, ob die auch früher hier bekannt waren?
1: Ich würde die Gegenfrage stellen, wie kann das nicht bekannt gewesen sein? Ich glaube, dass das so ein bisschen dann auch symptomatisch für den gesamtgesellschaftlichen Umgang war, nämlich so, wir schauen uns mal seine Zeit vor dem NS-System an, gucken uns seine Verdienste an, auch seine Verdienste hier für die Insel. Und den Rest blenden wir ein bisschen aus. Und er wurde ja immerhin begnadigt. Also ich kann das im Einzelnen, bin ich in der Debatte nicht drin. Aber also, dass es den Amtsträgern nicht, dass die es nicht wissen konnten, finde ich sehr, sehr schwer nur nachvollziehbar.
0: Man hat es gewusst, aber trotzdem hat man ja dafür plädiert, die Straße nach ihm zu benennen. Es war ja eine Abstimmung und dort hat man ja noch gesagt, die Straße, der Name soll bleiben. Wie kann das sein?
1: Ja, das frage ich mich auch. Und ein bisschen, um diese Antwort zu finden, veranstalten wir auch dieses Seminar diese Woche, das so ein, ja, einen Schritt in Richtung, man muss sich mehr mit dieser Biografie auseinandersetzen. Eine These könnte sein, dass tatsächlich versucht wurde, diesen Neustart oder diesen Neuanfang, diesen Bruch darüber auch nochmal auszudrücken, ob das jetzt eine bewusste oder unbewusste Entscheidung war. Aber nach 45 war natürlich alles ganz anders hier, dass wir Kontinuitäten ohne Ende haben und auch besonders in Schleswig-Holstein eine sehr, sehr unrühmliche Geschichte. Genau, erwähne ich der Vollständigkeit halber einmal. Ich glaube, dass es tatsächlich dieser Versuch des Anknüpfens an ja die vergangenen Tage und auch an die ruhmvollen Tage und an die Tage, wo es hier auf der Insel, also wo es für ja bekannte Persönlichkeiten oder wo es auch für Kapitäne, ob jetzt zur See oder zur Luft, einfach wo die sehr, ja, sehr hohes Prestige hatten und das versucht wurde, das dadurch eher zu formulieren, ist auch eine These. Ich glaube nicht, dass damit die Verbrechen, die er begangen hat, klein gemacht werden sollten, aktiv. Passiert natürlich, wenn man eine Straße nach einem Kriegsverbrecher benennt. Das sind nicht meine Argumente, um das irgendwie einordnen zu können, würde ich sagen. Ich kann mir schon vorstellen, dass es darum ging, eher diese Vor-NS-Zeit da nochmal zu betonen und zu zeigen, er hat ja auch echt viele gute Sachen gemacht.
0: Für wie wichtig hältst du es denn, dies heute nochmal wieder aufzuarbeiten?
1: Ich halte das für sehr aktuell, weil es einerseits eine sehr spezielle lokale Geschichte auch wieder gibt, weil es zeigt, dass diese Geschichte und auch diese NS-Geschichte ist nichts, was nur im fernen Russland oder in Frankreich oder sonst wo passiert ist, sondern das hatte vor Ort Auswirkungen und es hatte Menschen von vor Ort, die dieses System mitgetragen haben und unterstützt haben. Und auch aufhör ist der Nationalsozialismus nicht vom Himmel gefallen. So, die Leute fanden es gut. Die fanden es richtig gut und haben die gewählt, auch bevor das notwendig war. Insofern einerseits Beschäftigung mit Geschichte hilft, glaube ich, um das auch einordnen zu können. Gleichzeitig so richtig vergangen ist es nicht, wenn man sich überlegt, dass es erst 2016, zwar jetzt auch 10 Jahre her, aber schon in diesem Jahrtausend eine symbolische Aberkennung der Ehrenbürgerwürde gab. So, das hat einfach nochmal knapp 35 Jahre gedauert, bis die Politik sich dazu nochmal durchgerungen hat, diesen Akt zumindest symbolisch jetzt tatsächlich zu beenden.
0: Du hast dich vorher schon viel mit Friedrich-Christiansen beschäftigt. Hier auf Höhr, gab es für dich noch was Neues oder eine neue Sichtweise?
1: Ja, tatsächlich. Friedrich-Christiansen spielt für die Gedenkstätte insofern eine Rolle, dass er diese Männer aus Pütten den Befehl gegeben hat. Aber es ist nicht so, dass das unser Hauptthema wäre. Es war eher, dass wir über so Randnotizen immer wieder auf ihn gestoßen sind und uns gedacht haben, das wäre spannend, uns damit mehr zu beschäftigen. Insofern stehe ich auch da gar nicht als der Friedrich-Christiansen-Experte, sondern eher als jemand, der auf dieses Thema gestoßen ist und der Leute gefunden hat, die auch an diesem Thema interessiert sind. Wir sind hier in der Ferring-Stiftung und hatten ein bisschen das Gefühl, offene Türen eingelaufen zu haben. Genauso mit unserer Kollegin von der KZ-Gedenkstätte Ladelund, der wir das zusammen machen. Insofern war hier sehr, sehr viel Neues für mich und diese Verknüpfung aber mit der Inselgemeinschaft, die quasi, wenn ich das richtig, ich bin nicht von dieser Insel, ich bin nicht auf einer Insel aufgewachsen, da gab es keine Anonymität, wenn ich das richtig interpretiere. Und das ist nochmal ein Blick, der so Sachen auch anders einordnet. Der soll das nicht entschuldigen, aber er erklärt es vielleicht. Insofern, ja, war hier auch für mich viel, viel neu.

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1: Also zunächst ist es mal so, dass mein Vater selber auch viel aufgeschrieben hat. Mein Vater hat ja ein sehr bewegtes Leben gehabt. Mein Vater ist ja im Dezember gestorben. Ich habe durch den Hof, den Schwalbenhof auf Biefkenswaff übernommen. Er ist auf Hoge geboren worden, auf Backenswaff, und hat meine Mutter kennengelernt, dadurch, dass meine Mutter vom Festland rübergekommen ist, um in der Saison zu helfen. Sie kam aus Hattstedt. Und sie hatte eine Tante auf Hoge und die hat eine Gastwirtschaft betrieben. Und da hat sie als Saisonarbeitskraft auf Hoge gearbeitet und dadurch hat sie meinen Vater kennengelernt. Dann haben die geheiratet und sind zuerst nach Süderhoch gezogen als Verwalter. Da waren sie dann die einzige Familie dort und hatten ein Jugendlager und natürlich die Landwirtschaft dort. Und dann haben sie hier auf Hoge die Ipkenswaff gekauft, den Schwalbenhof, und sind nach Hoge gezogen. Und mein Vater hat dann gearbeitet eben als Landwirt und als Zimmermann auf dem Bauten auf Hoge. Dann hatten wir natürlich noch den Hof, den wir bewirtschaftet hatten. Und als mein Vater dann später den Hof aufgegeben hatte, da hat er natürlich auch Zeit gehabt, Hobbys nebenbei zu machen. Und da hat er ganz viel eben erstmal aufgeschrieben über sein Leben, wie das auf Süderhoek gewesen ist, die Geschichten dort. Er hat über die Sturmfluten geschrieben. Er hat aber auch über das Brauchtum auf der Hallig geschrieben und auch über ganz einfache Sachen. Also wir haben damals, waren wir zum Teil ja Selbstversorger gewesen auf unserem Hof. Das heißt, wir haben unsere Butter selber hergestellt. Wir haben Hausschlachtung gemacht und, und. Und das hat er alles niedergeschrieben. Und dann hat er viel Korrespondenz gehabt mit ganz vielen anderen Archivaren hier in Norddeutschland und hat sich mit denen ausgetauscht. Und dadurch hat sich auch so ein reger Briefverkehr ergeben und dadurch hat er natürlich auch ganz viele Bücher, Informationen, Texte etc. bekommen.
0: Sie selber haben jetzt wie lange auf Hoge gelebt?
1: Also bei mir war das anders als bei meinen Geschwistern, und zwar bin ich mit 10 Jahren aufs Internat gekommen. Und das Problem auf der Hallig ist ja, hier gab es nur eine Grund- und Volksschule, aber kein Gymnasium. Und man kann ja nicht zwischenfahren zwischen der Hallig und dem Festland. Deshalb bin ich mit 10 Jahren nach St. Peter-Ording gegangen aufs Internat. Und dann war ich tatsächlich nur in den Ferien auf Hoge.
0: Wie haben Sie es denn damals erfunden? Können Sie sich daran erinnern?
1: Zuerst hatte ich natürlich totales Heimweh, weil das war ja auf dem Festland, gerade im Internat, war das natürlich was ganz anderes als auf so einer kleinen, beschaulichen Hallig. Also da habe ich am Anfang schon häufiger geweint. Aber man gewöhnt sich natürlich schnell ein. Und ja gut, ich bin ja immer dann wieder auch nach Hoge gefahren, manchmal auch am Wochenende. Das war allerdings auch dann schon eine lange Tour von St. Peter nach Hoge. Aber man lebt sich als Kind schnell irgendwo ein.
0: Auf Hoge, bis wann konnte man dann dort zur Schule gehen?
1: Also CS konnte man nur bis zur 9. auf Hoge zur Schule gehen und dann bis zur 10. Das ist dann, das 10. ist dann hier noch eingeführt worden. Und wenn man eben eine höhere Schule besuchen will, wie das Gymnasium, dann blieb nur die einzige Möglichkeit, dass man dann als Kind aufs Festland gegangen ist.
0: Ihre Geschwister sind dann auf der Hallig geblieben, sind dort länger zur Schule gegangen. Wissen Sie denn, wie viele Schüler heute auf Hoge zur Schule gehen? Wie groß ist die Schule jetzt noch?
1: Ja, also jetzt glaube ich, weiß das gar nicht genau. Zu meiner Zeit waren es 36 Schüler, jetzt werden es wohl so 16, 17 Schüler sein. Und das ist eine kleine Zwergschule. Also die Schule besteht im Prinzip aus 2 Klassenzimmern. Einen großen Klassenraum und einen Stillarbeitungsklassenraum. Das heißt, wenn der Lehrer uns unterrichtet hatte, dann war das so, dass alle Klassen in einem Raum saßen und zwar jede Klasse hatte den Tisch für sich. Und der Lehrer ist dann von Tisch zu Tisch gegangen und das bedeutete für ihn auch, er ist von Klasse zu Klasse gegangen. Hat dann die Aufgaben vergeben, hat erläutert, wie das funktioniert und ist dann weitergegangen. Und wir hatten nur die Unterrichtsfächer Kunst, Musik und Sport zusammen.
0: Wie war es denn nachher für Sie auf dem Festland? Das ist ja ein ganz anderer Unterricht dann gewesen.
1: Also ich habe das eigentlich auf Hoge als intensiver empfunden, weil man ja als Schüler da richtig aktiv sein muss. Das ist ja nicht ein Lehrer, der vorne steht und man hört dem zu, sondern man hat ja dann mit seinen Schulkameraden die Aufgaben besprochen, diskutiert und der Lehrer, eine Hauptaufgabe ist es eigentlich, dass die Schüler eben gelehrt bekommen, wie sie sich Wissen eben aneignen.

0: Was hat man denn auf Hooge als Kind gespielt?
1: Muss man sagen, ich als Kind auf Hooge habe auch viel mitgearbeitet erstmal. Also wir haben ja einen Ruf gehabt und das bedeutet, ich glaube, ab 6 Jahren habe ich hier schon mitgeholfen. Im Sommer hatte man da natürlich die Heuernte und im Winter waren die Tiere im Stall und dann musste ausgemistet werden und dann müssen die gefüttert werden und Wasser bekommen und so weiter. Wir Kinder haben erstmal auf unserem Hof natürlich mitgearbeitet und gespielt. Ja gut, ich hatte als Kind natürlich das Glück, dass wir eine Pension hatten. Und Urlaub auf der Hallig damals bedeutete, wenn man auf dem Schwalbenhof Urlaub gemacht hatte, das war im Prinzip schon wie mit Familienanschluss. Also man hat auch abends zusammen gefeiert etc. Und da waren natürlich immer ganz viele Kinder jetzt auf unserem Hof. Und dadurch hatte ich natürlich auch unheimlich viele Spielkameraden. Und wir haben alles Mögliche gemacht. Also natürlich viel gebadet, Fußball gespielt, mit dem Fahrrad rumgefahren. Wir haben Fische gefangen, wir haben uns am Anleger hingestellt, haben einen kleinen Stand dort. Und haben dann Muscheln verkauft und so. Och, da gab es schon genügend auf der Hallig, was man so machen konnte.
0: Da ist Kreativität wahrscheinlich auch gefragt.
1: Ja, ja, da ist man natürlich den ganzen Tag draußen.
0: Die Arbeit auf dem Hof, hat man das als Kind als Arbeit empfunden oder war es eine Selbstverständlichkeit?
1: Nee, man hat das schon als Arbeit empfunden. Also erstmal war es eine Selbstverständlichkeit, alle auf der Hallig mussten das machen. Wir sind die als Eltern Landwirte hatten. Das gehörte irgendwie dazu. Aber es war nicht leichter, denn damals, in den 60ern bin ich ja hier aufgewachsen, da war das natürlich so, dass die Landwirtschaft noch viel mit per Hand betrieben worden ist. Es gab nicht so viele Maschinen. Das heißt zum Beispiel, das Heu, das wurde noch lose verarbeitet. Und das bedeutete eben, wir mussten das Heu erstmal, wurde das zusammengekehrt, das ging noch mit dem Trecker, aber dann mussten wir erstmal so kleine Ruken setzen. Das sind so kleine pilzartige Heuhaufen, die dann auf den Pfennen standen, damit das Wasser da abläuft. Und dann sind diese Ruken mit so einer Rukenforke, die hinten am Trecker befestigt war, auf die Waage gebracht worden. Und dann musste man die wieder mit Hand dann in einen Puster füllen. Das Puster ist also so ein Gerät, mit dem dieses lose Heu dann per Luftstrom auf den Dachboden geschossen worden ist. Und da standen wir Kinder dann und mussten dann dieses durch die Luft fliegende Heu dann verteilen. Also es war schon, ja, sehr körperliche Arbeit damit verbunden.
0: Aber das heißt letztendlich auch, ohne die Kinder ging es nicht. Also die Hilfe der Kinder war schon notwendig, um die Arbeit zu schaffen.
1: Ja, ja, klar. Das war eine wesentliche Unterstützung. Wobei das bei uns ja alles ziemlich unorthodox war. Das heißt, bei uns haben auch die Gäste mitgeholfen. So war das nicht.
0: Ach so, alle mussten mit ran.
1: Alle mussten mit ran, ja. Die Urlauber haben da auch mitgearbeitet.
0: Wie groß war denn Ihre Pension damals?
1: Es ist ja so, 62 ist unser Haus ja zerstört worden und dann ist 62, 63 das wieder aufgebaut worden. Damals hat man noch auf die Landwirtschaft gesetzt. Das heißt, dann ist hier ein großer Stall entstanden, ein großer Dachboden und ein großer Schuppen für einen Trecker. Und da haben die Hooger natürlich ganz schnell gemerkt, dass man mit Tourismus wesentlich mehr Geld machen kann. Und dann sind in den Wintermonaten im Prinzip die ganzen Dachböden und der Treckerschuppen eben ausgebaut worden zu Apartments. Und da waren, wie viele Gäste, also so bis zu 20 Gäste hatten wir ja schon.
0: Es war ja wahrscheinlich nicht so wie heute, dass jeder so seine eigene Ferienwohnung hatte, sondern ein Zimmer und Küche war für alle da?
1: Nee, es ist ja so, damals hatten die Leute ja noch nicht so viel Geld. Und da sind die nicht abends in ein Restaurant gegangen. Das war eine große Seltenheit, wenn man mal ins Restaurant gegangen ist. Sondern die haben dann selber ihr Essen zubereitet. Das heißt, jeder bekam dann sein Apartment und zum Apartment gehörte eben dazu, Badezimmer, Küche, Aufenthaltsraum und Schlafraum. Oder aber wir hatten, wenn das einzelne Zimmer waren, dann gab es auch so eine Kochgelegenheit und dann irgendwo eine Dusche dann noch, sodass die Leute sich selber beköstigen konnten.
0: Wie viel Tourismus war denn zu der Zeit auf Hallig Hooge, wo Sie Kind waren? War es schon viel?
1: Ja, also der Tagestourismus war genauso stark wie jetzt, also es ist bis zu 100.000 Tagesbesucher. Und bei den Übernachtungen muss man sehen, die hatten teilweise 3 Jugendlager alleine auf Hooge. Und ich glaube, 44.000 Übernachtungen, ich glaube, so in dem Dreh war das.
0: Wenn Sie sich so den Tourismus heute anschauen, wo sehen Sie die größte Veränderung?
1: Wo sehe ich die größte Veränderung? Also der Tagestourismus ist eigentlich so geblieben. Mein Vater hatte ja ein Archiv ja gehabt und da liest man auch viel über die 20er, 30er Jahre. Schon damals kamen teilweise 400 bis 500 Tagesurlaube nach Hooge rüber. Das ist doch ganz erstaunlich. Also der Tagestourismus, der war immer schon relativ stark auf der Hallig. Bei den Leuten, die so länger Urlaub machen, ja, so große Veränderungen habe ich da eigentlich jetzt nicht wahrgenommen. Das sind Menschen, die einen starken Bezug haben zu der Hallig und die Landschaft mögen. Also bei den Gästen meiner Eltern war das auch so, dass sie ganz, ganz viele Stammgäste hatten. Also die ersten, die zu uns gekommen sind, die Familie Biermann aus Hamburg, damals gab es noch nicht mal eine direkte Verbindung nach Hoge. Also die geht jetzt ja von Schlitzschee nach Hoge, aber damals musste man von Husum nach Bevorm und von Bevorm nach Hoge reisen. Die sind in den 50er Jahren gekommen und danach sind sie 44 Jahre lang jedes Jahr zu meinen Eltern gekommen. Ja, und wir hatten viele Stammgäste eben, die dann jedes Jahr wiedergekommen sind, was auch damit zusammenhängt, im Prinzip, ja, man gehörte zur Familie und dadurch haben die auch andere Gäste kennengelernt und haben sich dann auch mit den anderen Gästen dann fürs nächste Jahr verabredet, dass sie dann zur selben Zeit dann auf Hoge Urlaub machen und so. Es war so ein bisschen anderer Art Urlaub eben auf der Ickenswacht.

0: snacke mit Knut Baudivik. Er ist über Hallighoch abwachsen. Aber ich kann mir denken, Probleme bringt der Tourismus ja auch. Wie sieht's denn zum Beispiel aus, wenn viel ausgebaut wird für die Touristen? War oder ist immer noch genug Platz für die Einheimischen?
1: Ja, das ist natürlich ein Problem. Es gibt ja eigentlich keine richtigen Mietwohnungen auf Hooge normalerweise. Die Leute haben ein Haus, das gehört denen. Und wenn die noch ein bisschen Platz haben, vermieten die das. Da hat aber die Gemeinde schon vor Jahren eben darauf reagiert und hat auch Häuser aufgekauft, die dann angeboten worden sind. Dadurch hat die Gemeinde eine ganze Anzahl von Mietwohnungen. Denn auf Hooge gibt es ja ganz viele Leute, die zugezogen sind. Zum Beispiel bei der Gemeindevertretung oder im Tourismusbereich sind ja ganz viele, die zugezogen sind. Und die können sich ja nicht hier was kaufen, sondern die müssen ja was mieten. Und da muss die Gemeinde denen ja irgendwas zur Verfügung stellen. Das heißt, es gibt so einen Grundsockel an Mietwohnungen, die von der Gemeinde unterhalten werden. Vor ein paar Jahren ist ja auch der Markttreff hier entstanden. Das ist also Supermarkt, Krankenstation, Gemeindezentrum in einem. Und dort sind auch Wohnungen für Leute vom Festland eben, die hier auf der Hallig arbeiten, eben gleich miterstellt worden. Aber ist schon ein Problem. Ja gut, ich habe jetzt eine Mieterin hier. Und zwar ist das eine Saisonarbeitskraft, die im Supermarkt arbeitet. Und man hat ja auf der Hallig das Problem, dass man im Sommer ganz viel Arbeit hat und im Winter ganz wenig Arbeit. Und deshalb haben wir so viele Saisonarbeiter, die kommen dann im April und bleiben dann so bis Ende Oktober.
0: Wie verdienen denn ansonsten die Menschen, die das ganze Jahr über auf der Hallig wohnen, wie verdienen die denn eigentlich ihr Geld? Landwirtschaft, kann ich mir vorstellen, spielt nur eine untergeordnete Rolle.
1: Richtig, also früher war das eben so, das gab zwei Stützen. Das war die Landwirtschaft und der Tourismus. Und dann haben die Leute natürlich auch ganz viele Nebenjobs gemacht, das ist ganz klar. Da hatten die nochmal einen Lastkahn oder haben für die Gemeinde gearbeitet und beim Straßenbau mitgemacht. Und es gab natürlich auch die Deicharbeiter, die es auch immer noch gibt. Aber es gab eigentlich ganz wenige Berufe, die man überhaupt auf der Hallig ausüben konnte. Und wenn, wie gesagt, dann musste man eigentlich immer mehrere Tätigkeiten nebenbei ausüben, damit man überhaupt genug Geld verdient. Heute ist es ja so, das ist alles ein bisschen flexibler geworden. Also zum Beispiel so, dass jemand in einem Dienstleistungsberuf auf der Hallig arbeitet, das gab es ja früher gar nicht. Und das gibt's jetzt. Es gibt Leute, die arbeiten im Büro, im Gemeindezentrum. Oder ich hatte hier auch einen Mieter, der auch immer noch auf Hooge lebt, der ist IT-Spezialist. Der hat an dieser bundesweiten Warn-App mitgearbeitet. Das war früher gar nicht möglich, aber jetzt durch Internet etc. ist es eigentlich so, dass man wesentlich mehr Berufe auf der Hallig ausüben kann als früher, wo die mögliche Anzahl der Berufe auf der Hallig eben sehr begrenzt waren.
0: Kennen Sie eigentlich das Verhältnis, wie viele, ich will mal sagen jetzt Ureinwohner, also wie viel wirklich auf der Hallig geboren und groß geworden sind und wie viel Zugezogene heute auf der Hallig leben, auf der Hallig-Hooge?
1: Ich schätze mal, weiß ich gar nicht. Ich habe das noch nicht durchgezählt. Also es ist ja immer so vielleicht ein Viertel, Drittel Urhooger, wobei man sehen muss, Urhooger, wenn man auf einer Hallig aufwächst, dann kann man ja nicht sein ganzes Leben auf einer Hallig leben. Anders als zum Beispiel in Hamburg, da kann man sein ganzes Leben leben, da braucht man nie wegzugehen. Und das hat einen einfachen Grund. Man bekommt ja auf Hooge keine Ausbildung. Man muss ja irgendwann weggehen, bei mir war das eben das Gymnasium. Aber selbst wenn man Handwerker werden will etc., man muss ja immer weggehen. Und wenn man dann erstmal auf dem Festland ist, dann ist das natürlich immer so eine Frage, ob man dann irgendwann auf die Hallig zurückzieht. Und dementsprechend ist es natürlich immer so, dass mehr Leute, also Urhooger von der Hallig wegziehen, als zurückkommen. Und ich weiß nicht, ich schätze mal Viertel vielleicht noch, Urhooger,

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3: Ja, hallo, hier ist der Cellist und Sänger Felix Thiemann. 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Ich möchte Sie alle sehr herzlich einladen, zu einem Programm zu kommen, das sehr bunt sein wird. 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Lassen Sie sich überraschen. 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
5: Im Rahmen des Literatursommers Schleswig-Holstein ist der Autor Malte Borsdorf am Samstag, den 18. Juli, zu Gast in Garding. Die Lesung beginnt um 15 Uhr im Kulturhaus Altes Rathaus, Einlass ist ab 14.30 Uhr. Borsdorf liest aus seinem aktuellen Roman Frau Schebaster räumt die Welt auf. Darin begleiten zwei Jugendliche eine Bombenentschärferin bei ihrer Arbeit und geraten in eine Geschichte, die sich mit den Folgen von Krieg und den Hinterlassenschaften des Zweiten Weltkriegs beschäftigt. Der Eintritt kostet 8 Euro, Karten gibt es im Vorverkauf im Kulturhaus Altes Rathaus in Garding. 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
2: Würdet ihr gerne mal eine Ausstellung im Museum planen? Im Dithmarscher Landesmuseum in Meldorf ist das bis September möglich. In der neuen Sonderausstellung Was wäre wenn? Von Feedback zur Vision können Besuchende selbst aktiv werden. Wie genau, erklärt Nina Groß, Kuratorin des Landesmuseums.
3: Das Dithmarscher Landesmuseum wird ab 2027 einen Teil seiner Dauerausstellung erneuern und umbauen. Und bevor wir das tun oder da so richtig ins Konzept einsteigen, wollten wir vor allem unsere Besuchenden fragen, was sie an diesem Trakt, wo eben der Umbau stattfinden wird, was sie hier besonders gern mögen, was sie vielleicht vermissen, was ihnen fehlt. Und deswegen gibt es eben jetzt so eine Art von Ausstellung in der Ausstellung.
2: Für diese Ausstellung in der Ausstellung dürfen Besuchende ihre Gedanken teilen. Mal mit Post-its, Stickern oder auch Murmeln. Sie können Fragen beantworten, Räume und Ausstellungsstücke bewerten und selbst nochmal ein Stück tiefer in die Vergangenheit eintauchen.
3: Für uns ist die Idee eben so ein bisschen rauszufinden, okay, woran hängen die Besuchenden, aber auch woran erinnern sie sich, was fehlt ihnen und was können wir dafür an Ideen mitnehmen, um die Zukunft zu gestalten.
2: In einer neuen Ausstellung umgesetzt werden soll das Feedback bereits Anfang 2027. Wer also selbst ein wenig mitbestimmen möchte, welche Texte neben den Ausstellungsstücken stehen, was für Gegenstände noch dazukommen oder einfach seinen ersten Kinofilm teilen möchte, der kann gerne bis September im Dithmarscher Landesmuseum in Meldorf vorbeischauen.

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3: Blues, Geschichten und jede Menge Humor gibt es am Samstag, den 8. August im Kulturenbürgerhaus Marne. Musiker Ignaz Netzer präsentiert seine Konzertlesung, wie die Katzen auf den Blues kamen, und erzählt aus seinem Leben als Bluesmusiker sowie von seinen Reisen in den Süden der USA. Neben unterhaltsamen Anekdoten und Auszügen aus seinem Roman bringt Netzer natürlich auch seine Gitarre mit und spielt live den Blues. Beginn ist um 19.30 Uhr, der Eintritt kostet 20 Euro, Karten sind unter kph-marne.de und in der Tours Info Marne erhältlich.
1: Das Kultur- und Bürgerhaus Marne hat auch diesen Sommer wieder seine Pforten geöffnet und ein reichhaltiges Programm für seine Besucher bereitgestellt. So steht aktuell für den Juli noch eine Lesung mit der Autorin Inge Millig oder auch ein Konzert mit dem renommierten Musikertrio Zigan auf dem Programm. Holen Sie sich weitere Informationen online unter www.kbh-marne.de oder nutzen Sie bei weiterem Interesse oder auch für den Erwerb von Veranstaltungstickets den Kartenvorverkauf unter der Telefonnummer 04851 959 697 10. Sie können natürlich auch gern mal persönlich vorbeischauen während der Öffnungszeiten von Donnerstag bis Sonntag zwischen 15 und 18 Uhr. Ein poetischer Sommerabend im Hebbelhaus erwartet die Besucher am 22. Juli mit Florian Knöppler. Der Romanautor, der mittlerweile schon 4 Romane und ambitionierte Dichter, war nach seinem Studium lang als Redakteur tätig. Am 22. nun lädt das Hebbelmuseum Wesselburen ein und er wird seine Naturgedichte vortragen und auch Passagen aus seinen Romanen zum Besten geben. Los geht es um 19 Uhr, der Eintritt beträgt 7 Euro.
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1: Das Thermometer kletterte zwischendurch auf bis zu 37 Grad auf dem Parkplatz am Kirchhof in Heide. Der OK Westküste hat es sich aber trotzdem nicht nehmen lassen, eine Party auszurichten. Oder genauer, einen Relaunch. Denn der OK Westküste benennt sich um und heißt ab sofort OKSH Media Hub Westküste. Doch was bedeutet das genau? Henning Vietze, der Leiter des offenen Kanals Schleswig-Holstein, erklärt es vor Ort.
2: Es bleibt ein offener Kanal, aber die Standorte selbst wechseln ihren Namen und werden zu OK Media Hubs. Also ich gehe in den OK, stimmt auch zukünftig, aber immer mehr werden Schülerinnen und Schüler, die vielleicht ihr Schulpraktikum hier gemacht haben, dann irgendwann sagen, ja, und dann habe ich da im Media Hub mein Schulpraktikum gemacht, weil Media Hub ein Begriff ist. Also Hub muss nicht jede und jeder sofort kennen und sagen, ach ja, natürlich, das ist ja ein Knotenpunkt. Das ist ja so aus dem IT-Bereich zusammen etwas, was, wo so Netzwerke zusammenkommen. Sondern die werden dann sagen, ja, da habe ich so die ersten Schritte gemacht. Ich habe auch ein bisschen Radio gemacht. Dann war ich danach in der Videopodcast-Ecke. Dann waren meine Eltern da zu so einem Elternabend, weil sie gesagt haben, ah, Smartphone, in der 5. Klasse ist es uns ein bisschen zu früh. Die haben sich dann da informiert. Also etwas wird man über den Media Hub sagen.
1: Das Angebot des Media Hubs Westküste erweitert sich also um einige Aspekte. Wie sollen wir mit Medien umgehen? Wie schaffen wir es, dass die älteren Menschen beim Fortschritt mitkommen? Und wie können wir Kindern und allen anderen auch erklären, welche Chancen und Risiken neue Medien birgen? Medienkompetenz und Medienbildung sollen also vermehrt im Vordergrund stehen. Das Radioprogramm Westküste FM, das bleibt aber so, wie man es kennt. Dithmarschens Landrat Torben Schütt findet bei der Eröffnung viele lobende Worte für den Media Hub.
3: Die Vielfältigkeit, die den offenen Kanal, die das Media Hub ausmachen, die beginnen ja genau da, wo gerade schon so ein bisschen die Andeutungen hingehen. Bei dem Thema digitale Souveränität, insbesondere wenn es um ältere Menschen geht. Bei der Fragestellung aber auch Teilhabe, nicht nur von Älteren, sondern auch von Jüngeren, von uns allen. Wie werden überhaupt Medien wahrgenommen? Und Medien sind ja eben auch ein ganz wichtiger Pfeiler, gerade in unserer heutigen Zeit auch bürgergetragene Medien, und da leistet der offene Kanal, da leistet das zukünftige Medienhub eben eine ganz tolle Arbeit.
1: Und die gilt es am Relaunch-Tag dann auch zu präsentieren, sodass im Anschluss an die live übertragene Eröffnung auch FaceSwap, 3D-Druck und Videotwister ausprobiert werden konnten.

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1: Hannah Ritschel, Das Wochenende. Erschienen bei Rowohlt Polaris als Klappenbroschur. Das Buch hat 424 Seiten und kostet 18 Euro. Geradezu unfassbar spannend ist dieser an der Küste Cornwalls spielende Roman. Das Londoner Architektenpaar Max und Annie haben beschlossen, ihre Firma zu verkaufen und ein neues, ruhigeres Leben in Cornwall zu beginnen. Auch aus Fürsorge für ihren 12-jährigen Adoptivsohn Kip, der ein sehr stilles, schwieriges Kind ist. An der wilden Schönheit dieser Küste renovieren sie ein altes Bauernhaus. Auf dem Gelände haben sie luxuriöse Zelte errichtet, um Glamping anzubieten. Bevor das Ganze eingeweiht wird, wollen sie ihren langjährigen Freundeskreis einladen. Drei Paare mit insgesamt 7 Kindern. Der erste Abend wird ein voller Erfolg. Am nächsten Tag möchte eine der Frauen nach St. Ives, die anderen besichtigen das Haus, die Männer trinken und reden, sie sollen auf die Kinder aufpassen, diese wollen in Richtung Strand, dort kann man schaukeln. Die Väter lassen sie gewähren, die Größeren sollen eben auf die Kleineren aufpassen. Aber dann passiert etwas, die kleine Phoebe und Kip kommen nicht zurück. Ein schweres Unwetter zieht auf, die Nerven der Erwachsenen liegen blank. Und plötzlich kochen Dinge hoch, die in der Vergangenheit geschehen sind. Das ist ein Page-Turner, den man wirklich atemlos liest.
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2: Ausnahmezustand. Jede Woche Dienstag. Wenn in Garding der Sommer beginnt, kommen die Musikbegeisterten von nah und fern und feiern Musikantenbörse. Und das auch in diesem Jahr. Seit 1998 zieht es Bands, Sängerinnen und sonstige Musiker nach Eiderstedt für einen Sommer voller Bühnenspektakel. So, dass manche aus dem Organisationsteam der Musikantenbörse von sich sagen, sie sind mit ihr aufgewachsen. Zum Beispiel die erste Vorsitzende des Vereins Musik für Garding e.V., Katharina Fröse.
3: Und ich bin jetzt echt 14 Jahre dabei und bin mit der Musikantenbörse nicht erwachsen geworden, aber ich bin groß geworden. Und das war einfach so ein Ding aus meiner Kindheit und die Leute, die da mitgemacht haben, und ich habe das immer gesehen und die waren alle so witzig und haben viel gelacht und haben Späße gemacht und irgendwann dachte ich, oh, irgendwie will ich auch dazugehören, und dann ist es halt tatsächlich auch irgendwann so gekommen, als man mich gefragt hat. Ne?
2: Man merkt schnell, an der Musikantenbörse hängen Emotionen. Nicht nur für das Team dahinter, sondern auch für die ganze Stadt.

0: Aktion online. Und zwei Großspenden von jeweils 5000 Euro und viele weitere Sponsoren später hatte man tatsächlich diese enorme Summe zusammen. Somit kann die neue Saison starten. Auf der Bühne zum einen natürlich mit den alten Bekannten der Musikantenbörse wie Pay Pandora, Guardian Connection oder auch McEbels Lucky Punch und Steve und Bea.
1: Wir haben aber auch neue Künstler dabei. Wir haben auch sehr junge Künstler dabei. Zum Beispiel am 14.07. auf der Krawall- und Remi-Demi-Bühne haben wir zwei Bands mit sehr jungen Teilnehmern, sage ich jetzt mal. Das sind Radical Scream und The Pinkies. Und da ist das jüngste Mitglied sogar erst 13 Jahre alt. Das finde ich auch sehr spannend. Und von weiter weg haben wir auf der Bühne Kunst und Klampfe am 28.07. Elena Ley, die kommt aus Spanien. Und Jess am 25.08. kommt sogar aus Amerika. Also wir haben wirklich von bis lokale Bands und von weiter weg aus ganz Deutschland, wenn nicht sogar der ganzen Welt dabei.
0: Die Gardinger Musikantenbörse findet auch in diesem Jahr wieder rund um den Marktplatz und das Lüttmatten in der engen Straße statt. Los geht's am 7. Juli, der Finalabend findet statt am 25. August. Und das immer dienstags ab 19 Uhr.

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2: Selbstversorgung leicht gemacht. Der Steinzeitpark Dithmarschen in Albersdorf wagt den Versuch. Dort wurde ein Waldgarten neu angelegt. Wer vor dem Steinzeitpark rechts den kleinen Weg einschlägt, erreicht nach ungefähr 5 bis 7 Minuten einen kleinen Garten. Hier werden Pflanzen und Bäume mit essbaren Früchten in einer besonderen Formation angelegt. Bernhard Pfeiffer, Museumspädagoge des Steinzeitparks, erklärt.
3: So ein Waldgarten ist grundsätzlich eine Nachahmung von einem Waldrandgebiet. Und ein Waldrand ist natürlicherweise in unserem Klima, ein Biotop mit der größten Vielfalt. Ne? Wenn man sich vorstellt, im Hintergrund die großen Bäume, dann die mittleren Bäume davor, dann die kleinen Bäume davor, dann kommen die Sträucher, dann die Kräuter, dann die Gräser und so weiter, bis ins Wurzelgemüsekram. Und durch diesen Aufbau bekommen alle Pflanzen gleichwertig Licht. Und wenn dann noch der Boden stimmt, dann kann da eine unglaubliche Vielfalt entstehen.
2: Dieses Konzept des Waldrandes, wie er in der Natur entsteht, kann in einem Garten mit essbaren Pflanzen nachgeahmt werden. Nach dem einmaligen Anbau kann sich der Garten selbst regulieren und ist somit sehr pflegeleicht. Außerdem ermöglicht er eine vielfältige Ernte. Im Waldgarten des Steinzeitparks wurden hierfür unter anderem Kirsch und Wein.

0: worauf es ankommt.
1: Möglichst heimische Sachen und Sachen, die halt nicht irgendwie, die sich dann ungeahnt ausbreiten, ne? So wie japanischer Knöderich oder so, das wollen wir jetzt nicht, so ein Zeug. Aber so heimische Sachen, da sollen die Leute gerne was reinpacken, ja.
0: Und für alle, die sich gefragt haben, ob man im Waldgarten auch naschen darf, hat Kelm die erfreuliche Antwort.
2: Ja, das darf man. Es sind dort ja Nüsse, Beeren, dann eben zu den bestimmten Jahreszeiten. Die darf man sich dort auch mitnehmen oder darf sie auch dort vor Ort verköstigen.
0: Also schaut gerne vorbei. Egal ob zum Gärtnern, zum Entspannen oder zum Naschen.

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7: Ja, helfst du denn die Medizin nicht enorm?
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1: Heute ist Montag, der 20. Juli. Sie hören Friesfunk aus dem Studio in Alkersum auf Föhr. Verantwortlich für die folgende Sendung ist Heike Volkerts aus Niplum.

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0: Vergangenheit verstehen. Für Christiansen und die Frage nach Verantwortung. 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
1: Ich arbeite an der KZ-Gedenkstätte Husum-Schwesing. Das ist eine kleine Gedenkstätte in der Gemeinde Schwesing, kurz vor Husum, die an ein Konzentrationslager erinnert und an die Menschen, die dort gelitten haben und gestorben sind während der Zeit des Konzentrationslagers.
0: Ihr seid hier auf Hör, weil ihr das Thema Friedrich Christiansen behandelt. Es gab ziemlich viel Wirrwarr um die Straße Friedrich Christiansen. Dann wurde sie wieder rückbenannt in Große Straße. Magst du uns Friedrich Christiansen etwas näher bringen? Seine Auszeichnung im Ersten Weltkrieg und, was auch dazu gehört, seine Verbrechen.
1: Ja, das ist eine ganz spannende Frage und das ist ein bisschen schwierig. Wo fängt man da an, wo hört man auf und wie nahe bringen möchte man auch jemanden, der ja eine sehr ambivalente Persönlichkeit war und eine sehr ambivalente Laufbahn eingeschlagen hat oder verfolgt hat. Friedrich Christiansen war Bürger, Einwohner, Kind der Insel, ist in Wiek auf Föhr aufgewachsen, hat dann eine relativ klassische Karriere erstmal in der Handelsmarine, Handelsschifffahrt gemacht, bis hin zum Kapitän, um dann kurz vorm Ersten Weltkrieg das Metier quasi zu wechseln und ist Flieger geworden. Und auch dort hat er ziemliche Karriere gemacht und ist im Ersten Weltkrieg ein hochdekorierter Flieger gewesen auf deutscher Seite, bis hin zur höchsten militärischen Auszeichnung, dem Pour le Mérite, dem Orden der Auszeichnung. Und ist dann danach nach Versailles, wo das mit der Bewaffnung unter der Armee in Deutschland nicht mehr gestattet war, wieder zur Handelsschifffahrt gegangen und ist dann aber Ende der 20er Jahre, und wie genau das passiert ist, ist nicht so richtig nachvollziehbar, zu den Dornier-Werken gekommen und hat dort ja an der Entwicklung, das weiß ich nicht, inwiefern er da beteiligt war, auf jeden Fall war er Kommandant dieses riesigen Luftschiffes, der DOX, die relative Bekanntheit erreicht hat und für damalige Zeiten ein Gigaprojekt war. Es war das größte Fluggerät zur damaligen Zeit und die sind auf Prestigetour über die ganze Welt geflogen. Südamerika, Nordamerika, eine erfolgreiche Atlantiküberquerung. Genau, und das war ein Riesenspektakel und war im Endeffekt, ja, es war so ein Ausrufezeichen für deutsche Ingenieurskunst, die auf einmal doch wieder funktionierte und dass man was war. Und genau, da war er sehr hoch dekoriert.
0: Sind die nicht sogar auch hier kurz vor Föhr noch geflogen mit dieser großen Maschine?
1: Genau, das war für ihn so das Heimspiel. Nach der Rückkehr über den Atlantik und verschiedenen Stationen in Deutschland ist dann er mit diesem Luftschiff, mit der DOX, unter anderem hat er vor Wiek gewassert und war hier 3 Tage, wenn ich das richtig überblicke. Und das war also ein Riesenspektakel. So etwas Technisches hatte man hier bis dahin nicht gesehen. Und dann aber auch noch ein Kind der Insel, der dieses Gerät hier hingesteuert hat. Das war ein Riesenhappening.
0: Aber dann kam der Zweite Weltkrieg und da hat er sich jetzt ja doch einiger Verbrechen schuldig gemacht. Wie ging es für ihn weiter?
1: bevor der Zweite Weltkrieg kam und bevor es überhaupt zur Machtübernahme der NSDAP bzw. der Nationalsozialisten kam, ist er schon Anfang der 30er Jahre in die NSDAP eingetreten. Das ist ein Fakt, der relativ wichtig dafür ist, weil das zeigt, der ist nicht mitgelaufen, der war überzeugt. Er hat dann im NS-System auch wieder Karriere gemacht, auch wieder in der Fliegerei, wurde irgendwann als General der Flieger auch ernannt, ausgezeichnet und war dann Oberbefehlshaber der besetzten Niederlande. Das heißt Hitlers Stellvertreter in den Niederlanden, wenn man das so in Anführungszeichen setzen möchte. Und in dieser Funktion war er für diverse Menschenrechtsverletzungen, für diverse Gräueltaten verantwortlich. Ob direkt oder indirekt, lässt sich manchmal schwer nachvollziehen. Relativ eindeutig ist der wohl bekannteste Fall, der Fall Pütten, wo aufgrund eines Partisanenangriffs ein ganzes Dorf deportiert und niedergebrannt worden ist. Und von den rund 600 Männern, die dort über Nacht quasi deportiert und über Umwege in deutsche Konzentrationslager verschleppt worden sind, nur ein Bruchteil zurückgekommen sind.
0: Er wurde dann ja auch verurteilt als Kriegsverbrecher.
1: Genau, er wurde in den Niederlanden wegen Kriegsverbrechen verurteilt, allerdings auch nach rund der Hälfte der 12 Jahre, zu denen er verurteilt war, begnadigt und nach Deutschland abgeschoben.

0: Jetzt ist ja eine lange Diskussion gewesen, die große Straße, die 1932 schon nach ihm benannt wurde. Aus der großen Straße wurde dann die Friedrich-Christiansen-Straße. Wann wurde sie denn wieder umbenannt in große Straße? Hat man das gemacht, als er im Gefängnis saß?
1: Nein, das war kurz danach. Sie wurde 1945 auf Initiative der Briten zurückbenannt in große Straße, aber nach seiner Freilassung dann oder nach seiner Begnadigung erneut zurückbenannt. Also es ist ja aus heutiger Perspektive auch eine Posse, die dort lief, ein Hin und Her. Genau, und dann wurde sie aber ja zurückbenannt in Friedrich-Christiansen-Straße und Anfang, Mitte der 70er Jahre ging dann diese Debatte wieder los und 1980, wenn ich mich nicht irre, wurde sie letztendlich wieder zurück in große Straße umbenannt.
0: Er kam als Kriegsverbrecher wieder zurück und trotzdem hat man diese Straße wieder nach ihm benannt. Seine Verbrechen, weiß man, ob die auch früher hier bekannt waren?
1: Ich würde die Gegenfrage stellen, wie kann das nicht bekannt gewesen sein? Ich glaube, dass das so ein bisschen dann auch symptomatisch für den gesamtgesellschaftlichen Umgang war, nämlich so, wir schauen uns mal seine Zeit vor dem NS-System an, gucken uns seine Verdienste an, auch seine Verdienste hier für die Insel. Und den Rest blenden wir ein bisschen aus. Und er wurde ja immerhin begnadigt. Also ich kann das im Einzelnen, bin ich in der Debatte nicht drin. Aber also, dass es den Amtsträgern nicht, dass die es nicht wissen konnten, finde ich sehr, sehr schwer und nachvollziehbar.
0: Man hat es gewusst, aber trotzdem hat man ja dafür plädiert, die Straße nach ihm zu benennen. Es war ja eine Abstimmung und dort hat man ja noch gesagt, die Straße, der Name soll bleiben. Wie kann das sein?
1: Ja, das frage ich mich auch. Und ein bisschen, um diese Antwort zu finden, veranstalten wir auch dieses Seminar diese Woche. Das ist so ein, ja, ein Schritt in Richtung, man muss sich mehr mit dieser Biografie auseinandersetzen. Eine These könnte sein, dass tatsächlich versucht wurde, diesen Neustart oder diesen Neuanfang, diesen Bruch darüber auch nochmal auszudrücken, ob das jetzt eine bewusste oder unbewusste Entscheidung war. Aber nach 45 war natürlich alles ganz anders hier, dass wir Kontinuitäten ohne Ende haben und auch besonders in Schleswig-Holstein eine sehr, sehr unrühmliche Geschichte. Genau, erwähne ich der Vollständigkeit halber einmal. Ich glaube, dass es tatsächlich dieser Versuch des Anknüpfens an ja die vergangenen Tage und auch an die ruhmvollen Tage und an die Tage, wo es hier auf der Insel, also wo es für ja bekannte Persönlichkeiten oder wo es auch für Kapitäne, ob jetzt zur See oder zur Luft, einfach wo die sehr, ja, sehr hohes Prestige hatten und das versucht wurde, das dadurch eher zu formulieren, ist auch eine These. Ich glaube nicht, dass damit die Verbrechen, die er begangen hat, klein gemacht werden sollten, aktiv. Passiert natürlich, wenn man eine Straße nach einem Kriegsverbrecher benennt. Das sind nicht meine Argumente. Um das irgendwie einordnen zu können, würde ich sagen, ich kann mir schon vorstellen, dass es darum ging, eher diese Vor-NS-Zeit da nochmal zu betonen und zu zeigen, er hat ja auch echt viele gute Sachen gemacht.
0: Für wie wichtig hältst du es denn, dies heute nochmal wieder aufzuarbeiten?
1: Ich halte das für sehr aktuell, weil es einerseits eine sehr spezielle lokale Geschichte auch wieder gibt, weil es zeigt, dass diese Geschichte und auch diese NS-Geschichte ist nichts, was nur im fernen Russland oder in Frankreich oder sonst wo passiert ist, sondern das hatte vor Ort Auswirkungen und es hatte Menschen von vor Ort, die dieses System mitgetragen haben und unterstützt haben. Und auch auf Föhr ist der Nationalsozialismus nicht vom Himmel gefallen. So, die Leute fanden es gut. Die fanden es richtig gut und haben die gewählt, auch bevor das notwendig war. Insofern, einerseits Beschäftigung mit Geschichte hilft, glaube ich, um das auch einordnen zu können. Gleichzeitig so richtig vergangen ist es nicht, wenn man sich überlegt, dass es erst 2016, zwar jetzt auch 10 Jahre her, aber schon in diesem Jahrtausend eine symbolische Aberkennung der Ehrenbürgerwürde gab. So, das hat einfach nochmal knapp 35 Jahre gedauert, bis die Politik sich dazu nochmal durchgerungen hat, diesen Akt zumindest symbolisch jetzt tatsächlich zu beenden.
0: Du hast dich vorher schon viel mit Friedrich Christiansen beschäftigt. Hier auf Föhr, gab es für dich noch was Neues oder eine neue Sichtweise?
1: Ja, tatsächlich. Friedrich Christiansen spielt für die Gedenkstätte insofern eine Rolle, dass er diese Männer aus Pütten den Befehl gegeben hat. Aber es ist nicht so, dass das unser Hauptthema wäre. Es war eher, dass wir über so Randnotizen immer wieder auf ihn gestoßen sind und uns gedacht haben, das wäre spannend, uns damit mehr zu beschäftigen. Insofern stehe ich auch da gar nicht als der Friedrich-Christiansen-Experte, sondern eher als jemand, der auf dieses Thema gestoßen ist und der Leute gefunden hat, die auch an diesem Thema interessiert sind. Wir sind hier in der Ferring-Stiftung und hatten ein bisschen das Gefühl, offene Türen eingelaufen zu haben. Genauso mit unserer Kollegin von der KZ-Gedenkstätte Ladelund, der wir das zusammen machen. Insofern war hier sehr, sehr viel Neues für mich und diese Verknüpfung aber mit der Inselgemeinschaft, die quasi, wenn ich das richtig, ich bin nicht von dieser Insel, ich bin nicht auf einer Insel aufgewachsen, da gab es keine Anonymität, wenn ich das richtig interpretiere. Und das ist nochmal ein Blick, der so Sachen auch anders einordnet. Der soll das nicht entschuldigen, aber er erklärt es vielleicht. Insofern, ja, war hier auch für mich viel, viel neu.

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Verleden Jahr habe ich mit Knut Baudewig snackert. Er ist über Hallig hochgerat worden. Ja, das Interview, das hat keiner uns gesucht, aber er wusste eine Masse auch Hallig zu vertellen.

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1: Also zunächst ist es mal so, dass mein Vater selber auch viel aufgeschrieben hat. Mein Vater hat ja ein sehr bewegtes Leben gehabt. Mein Vater ist ja im Dezember gestorben. Ich habe den Hof, den Schwalbenhof auf Biefkenswalf übernommen. Er ist auf Hoge geboren worden, auf Backenswurf, und hat meine Mutter kennengelernt, dadurch, dass meine Mutter vom Festland rübergekommen ist, um in der Saison zu helfen. Sie kam aus Hattstedt und sie hatte eine Tante auf Hoge und die hat eine Gastwirtschaft betrieben. Und da hat sie als Saisonarbeitskraft auf Hoge gearbeitet und dadurch hat sie meinen Vater kennengelernt. Dann haben die geheiratet und sind zuerst nach Süderhoch gezogen als Verwalter. Da waren sie dann die einzige Familie dort und hatten ein Jugendlager und natürlich die Landwirtschaft dort. Und dann haben sie hier auf Hoge die Ipkenswaff gekauft, den Schwalbenhof, und sind nach Hoge gezogen. Und mein Vater hat dann gearbeitet eben als Landwirt und als Zimmermann auf den Bauten auf Hoge. Dann hatten wir natürlich noch den Hof, den wir bewirtschaftet hatten. Und als mein Vater dann später den Hof aufgegeben hatte, da hat er natürlich auch Zeit gehabt, Hobbys nebenbei zu machen. Und da hat er ganz viel eben erstmal aufgeschrieben über sein Leben, wie das auf Süderhoch gewesen ist, die Geschichten dort. Er hat über die Sturmfluten geschrieben. Er hat aber auch über das Brauchtum auf der Hallig geschrieben und auch über ganz einfache Sachen. Also wir haben damals, waren wir zum Teil ja Selbstversorger gewesen auf unserem Hof. Das heißt, wir haben unsere Butter selber hergestellt. Wir haben Hausschlachtung gemacht und, und. Und das hat er alles niedergeschrieben. Und dann hat er viel Korrespondenz gehabt mit ganz vielen anderen Archivaren hier in Norddeutschland und hat sich mit denen ausgetauscht. Und dadurch hat sich auch so ein reger Briefverkehr ergeben und dadurch hat er natürlich auch ganz viele Bücher, Informationen, Texte etc. bekommen.
0: Sie selber haben jetzt wie lange auf Hoge gelebt?
1: Also bei mir war das anders als bei meinen Geschwistern und zwar bin ich mit 10 Jahren aufs Internat gekommen und das Problem auf der Hallig ist ja, hier gab es nur eine Grund- und Volksschule, aber kein Gymnasium. Und man kann ja nicht zwischenfahren zwischen der Hallig und dem Festland. Deshalb bin ich mit 10 Jahren nach St. Peter-Ording gegangen aufs Internat. Und dann war ich tatsächlich nur in den Ferien auf Hoge.
0: Wie haben Sie es denn damals erfunden? Können Sie sich daran erinnern?
1: Zuerst hatte ich natürlich totales Heimweh, weil das war ja auf dem Festland, gerade im Internat, war das natürlich was ganz anderes als auf so einer kleinen, beschaulichen Hallig. Also da habe ich am Anfang schon häufiger geweint. Aber man gewöhnt sich natürlich schnell ein. Und ja gut, ich bin ja immer dann wieder auch nach Hoge gefahren, manchmal auch am Wochenende. Das war allerdings auch dann schon eine lange Tour von St. Peter nach Hoge. Aber man lebt sich als Kind schnell irgendwo ein.
0: Auf Hoge, bis wann konnte man dann dort zur Schule gehen?
1: Also CS konnte man nur bis zur 9. auf Hoge zur Schule gehen und dann bis zur 10. Das ist dann, das 10. ist dann hier noch eingeführt worden. Und wenn man eben eine höhere Schule besuchen will, wie das Gymnasium, dann blieb nur die einzige Möglichkeit, dass man dann als Kind aufs Festland gegangen ist.
0: Ihre Geschwister sind dann auf der Hallig geblieben, sind dort länger zur Schule gegangen. Wissen Sie denn, wie viele Schüler heute auf Hoge zur Schule gehen? Wie groß ist die Schule jetzt noch?
1: Ja, also jetzt glaube ich, weiß das gar nicht genau. Zu meiner Zeit waren es 36 Schüler. Jetzt werden es wohl so 16, 17 Schüler sein. Und das ist eine kleine Zwergschule. Also die Schule besteht im Prinzip aus 2 Klassenzimmern. Einen großen Klassenraum und einen Stillarbeitungsklassenraum. Das heißt, wenn der Lehrer uns unterrichtet hatte, dann war das so, dass alle Klassen in einem Raum saßen und zwar jede Klasse hatte den Tisch für sich. Und der Lehrer ist dann von Tisch zu Tisch gegangen und das bedeutete für ihn auch, er ist von Klasse zu Klasse gegangen. Hat dann die Aufgaben vergeben, hat erläutert, wie das funktioniert und ist dann weitergegangen. Und wir hatten nur die

0: die Unterrichtsfächer Kunst, Musik und Sport zusammen.
1: Wie war es denn nachher für Sie auf dem Festland? Das ist ja ein ganz anderer Unterricht dann gewesen.
0: Also ich habe das eigentlich auf Hoge als intensiver empfunden, weil man ja als Schüler da richtig aktiv sein muss. Da ist ja nicht ein Lehrer, der vorne steht und man hört dem zu, sondern man hat ja dann mit seinen Schulkameraden die Aufgaben besprochen, diskutiert und der Lehrer. Eine Hauptaufgabe ist es eigentlich, dass die Schüler eben gelehrt bekommen, wie sie sich Wissen eben aneignen.

0: Was hat man denn auf Hooge als Kind gespielt?
1: Muss man sagen, ich als Kind auf Hooge habe auch viel mitgearbeitet erstmal. Also wir haben ja einen Hof gehabt und das bedeutet, ich glaube, ab 6 Jahren habe ich hier schon mitgeholfen. Im Sommer hatte man da natürlich die Heuernte und im Winter waren die Tiere im Stall und dann musste ausgemistet werden und dann müssen die gefüttert werden und Wasser bekommen und so weiter. Wir Kinder haben erstmal auf unserem Hof natürlich mitgearbeitet und gespielt. Ja gut, ich hatte als Kind natürlich das Glück, dass wir eine Pension hatten. Und Urlaub auf der Hallig damals bedeutete, wenn man auf dem Schwalbenhof Urlaub gemacht hatte, das war im Prinzip schon wie mit Familienanschluss. Also man hat auch abends zusammen gefeiert etc. Und da waren natürlich immer ganz viele Kinder jetzt auf unserem Hof. Und dadurch hatte ich natürlich auch unheimlich viele Spielkameraden. Und wir haben alles Mögliche gemacht. Also natürlich viel gebadet, Fußball gespielt, mit dem Fahrrad rumgefahren. Wir haben Fische gefangen, wir haben uns am Anleger hingestellt, haben einen kleinen Stand dort. Und haben dann Muscheln verkauft und so. Och, da gab es schon genügend auf der Hallig, was man so machen konnte.
0: Da ist Kreativität wahrscheinlich auch gefragt.
1: Ja, ja, da ist man natürlich den ganzen Tag draußen.
0: Die Arbeit auf dem Hof, hat man das als Kind als Arbeit empfunden oder war es eine Selbstverständlichkeit?
1: Nee, man hat das schon als Arbeit empfunden. Also erstmal war es eine Selbstverständlichkeit, alle auf der Hallig mussten das machen. Wir sind die, die als Eltern Landwirte hatten. Das gehörte irgendwie dazu. Aber es war nicht leichter, denn damals, in den 60ern bin ich ja hier aufgewachsen, da war das natürlich so, dass die Landwirtschaft noch viel mit per Hand betrieben worden ist. Es gab nicht so viele Maschinen. Das heißt zum Beispiel, das Heu, das wurde noch lose verarbeitet. Und das bedeutete eben, wir mussten das Heu erstmal, wurde das zusammengekehrt, das ging noch mit dem Trecker, aber dann mussten wir erstmal so kleine Ruken setzen. Das sind so kleine pilzartige Heuhaufen, die dann auf den Pfennen standen, damit das Wasser da abläuft. Und dann sind diese Ruken mit so einer Rukenforke, die hinten am Trecker befestigt war, auf die Warf gebracht worden. Und dann musste man die wieder mit Hand dann in einen Puster füllen. Das Puster ist also so ein Gerät, mit dem dieses lose Heu dann per Luftstrom auf den Dachboden geschossen worden ist. Und da standen wir Kinder dann und mussten dann dieses durch die Luft fliegende Heu dann verteilen. Also es war schon, ja, sehr körperliche Arbeit damit verbunden.
0: Aber das heißt letztendlich auch, ohne die Kinder ging es nicht. Also die Hilfe der Kinder war schon notwendig, um die Arbeit zu schaffen.
1: Ja, ja, klar. Das war eine wesentliche Unterstützung. Wobei das bei uns ja alles ziemlich unorthodox war. Das heißt, bei uns haben auch die Gäste mitgeholfen. So war das nicht.
0: Ach so, alle mussten mit ran.
1: Alle mussten mit ran, ja. Die Urlauber haben da auch mitgearbeitet.
0: Wie groß war denn Ihre Pension damals?
1: Es ist ja so, 62 ist unser Haus ja zerstört worden und dann ist 62, 63 das wieder aufgebaut worden. Damals hat man noch auf die Landwirtschaft gesetzt. Das heißt, dann ist hier ein großer Stall entstanden, ein großer Dachboden und ein großer Schuppen für einen Trecker. Und da haben die Hooger natürlich ganz schnell gemerkt, dass man mit Tourismus wesentlich mehr Geld machen kann. Und dann sind in den Wintermonaten im Prinzip die ganzen Dachböden und der Treckerschuppen eben ausgebaut worden zu Apartments. Und da waren, wie viele Gäste, also so bis zu 20 Gäste hatten wir hier schon.
0: Es war ja wahrscheinlich nicht so wie heute, dass jeder so seine eigene Ferienwohnung hatte, sondern ein Zimmer und Küche war für alle da?
1: Nee, es ist ja so, damals hatten die Leute ja noch nicht so viel Geld. Und da sind die nicht abends in ein Restaurant gegangen. Das war eine große Seltenheit, wenn man mal ins Restaurant gegangen ist. Sondern die haben dann selber ihr Essen zubereitet. Das heißt, jeder bekam dann sein Apartment und zum Apartment gehörte eben dazu, Badezimmer, Küche, Aufenthaltsraum und Schlafraum. Oder aber wir hatten, wenn das einzelne Zimmer waren, dann gab es auch so eine Kochgelegenheit und dann irgendwo eine Dusche dann noch, sodass die Leute sich selber beköstigen konnten.
0: Wie viel Tourismus war denn zu der Zeit auf Hallig-Hooge, wo Sie Kind waren? War es schon viel?
1: Ja, also der Tagestourismus war genauso stark wie jetzt, also es ist bis zu 100.000 Tagesbesucher. Und bei den Übernachtungen muss man sehen, die hatten teilweise 3 Jugendlager alleine auf Hooge. Und ich glaube, 44.000 Übernachtungen, ich glaube, so in dem Dreh war das.
0: Wenn Sie sich so den Tourismus heute anschauen, wo sehen Sie die größte Veränderung?
1: Wo sehe ich die größte Veränderung? Also der Tagestourismus ist eigentlich so geblieben. Mein Vater hatte ja ein Archiv ja gehabt und da liest man auch viel über die 20er, 30er Jahre. Schon damals kamen teilweise 400 bis 500 Tagesurlaube nach Hooge rüber. Das ist doch ganz erstaunlich. Also der Tagestourismus, der war immer schon relativ stark auf der Hallig. Bei den Leuten, die so länger Urlaub machen, ja, so große Veränderungen habe ich da eigentlich jetzt nicht wahrgenommen. Das sind Menschen, die einen starken Bezug haben zu der Hallig und die Landschaft mögen. Also bei den Gästen meiner Eltern war das auch so, dass sie ganz, ganz viele Stammgäste hatten. Also die ersten, die zu uns gekommen sind, die Familie Biermann aus Hamburg, damals gab es noch nicht mal eine direkte Verbindung nach Hooge. Also die geht jetzt ja von Schlitzier nach Hooge, aber damals musste man von Husum nach Bevorm und von Bevorm nach Hooge reisen. Die sind in den 50er Jahren gekommen und danach sind sie 44 Jahre lang jedes Jahr zu meinen Eltern gekommen. Ja, und wir hatten viele Stammgäste eben, die dann jedes Jahr wiedergekommen sind, was auch damit zusammenhing, im Prinzip, ja, man gehörte zur Familie und dadurch haben die auch andere Gäste kennengelernt und haben sich dann auch mit den anderen Gästen dann fürs nächste Jahr verabredet, dass sie dann zur selben Zeit dann auf Hooge Urlaub machen und so. Es war so ein bisschen anderer Art Urlaub eben auf der Ickelswaffe.

0: Ich snacke mit Knut Baudiwig. Er ist über Hallig Huch abwachsen. Aber ich kann mir denken, Probleme bringt der Tourismus ja auch. Wie sieht es denn zum Beispiel aus, wenn viel ausgebaut wird für die Touristen? War oder ist immer noch genug Platz für die Einheimischen?
1: Ja, das ist natürlich ein Problem. Es gibt ja eigentlich keine richtigen Mietwohnungen auf Ruge normalerweise. Die Leute haben ein Haus, das gehört denen. Und wenn die noch ein bisschen Platz haben, vermieten die das. Da hat aber die Gemeinde schon vor Jahren eben darauf reagiert und hat auch Häuser aufgekauft, die dann angeboten worden sind. Dadurch hat die Gemeinde eine ganze Anzahl von Mietwohnungen. Denn auf Hoge gibt es ja ganz viele Leute, die zugezogen sind. Zum Beispiel bei Gemeindevertretung oder im Tourismusbereich sind ja ganz viele, die zugezogen sind. Und die können sich ja nicht hier was kaufen, sondern die müssen ja was mieten. Und da muss die Gemeinde denen ja irgendwas zur Verfügung stellen. Das heißt, es gibt so einen Grundsockel an Mietwohnungen, die von der Gemeinde unterhalten werden. Vor ein paar Jahren ist ja auch der Markttreff hier entstanden. Das ist also Supermarkt, Krankenstation, Gemeindezentrum in einem. Und dort sind auch Wohnungen für Leute vom Festland eben, die hier auf der Hallig arbeiten, eben gleich miterstellt worden. Aber ist schon ein Problem. Ja gut, ich habe jetzt eine Mieterin hier. Und zwar ist das eine Saisonarbeitskraft, die im Supermarkt arbeitet. Und man hat ja auf der Hallig das Problem, dass man im Sommer ganz viel Arbeit hat und im Winter ganz wenig Arbeit. Und deshalb haben wir so viele Saisonarbeiter, die kommen dann im April und bleiben dann so bis Ende Oktober.
0: Wie verdienen denn ansonsten die Menschen, die das ganze Jahr über auf der Hallig wohnen, wie verdienen die denn eigentlich ihr Geld? Landwirtschaft, kann ich mir vorstellen, spielt nur eine untergeordnete Rolle.
1: Richtig, also früher war das eben so, das gab zwei Stützen. Das war die Landwirtschaft und der Tourismus. Und dann haben die Leute natürlich auch ganz viele Nebenjobs gemacht, das ist ganz klar. Da hatten die nochmal einen Lastkahn oder haben für die Gemeinde gearbeitet und beim Straßenbau mitgemacht. Und es gab natürlich auch die Deicharbeiter, die es auch immer noch gibt. Aber es gab eigentlich ganz wenige Berufe, die man überhaupt auf der Hallig ausüben konnte. Und wenn, wie gesagt, dann musste man eigentlich immer mehrere Tätigkeiten nebenbei ausüben, damit man überhaupt genug Geld verdient. Heute ist es ja so, dass es alles ein bisschen flexibler geworden. Also zum Beispiel so, dass jemand in einem Dienstleistungsberuf auf der Hallig arbeitet, das gab es ja früher gar nicht. Und das gibt's jetzt. Es gibt Leute, die arbeiten im Büro, im Gemeindezentrum. Oder ich hatte hier auch einen Mieter, der auch immer noch auf Hoge lebt, der ist IT-Spezialist. Der hat an dieser bundesweiten Warn-App mitgearbeitet. Das war früher gar nicht möglich, aber jetzt durch Internet etc. ist es eigentlich so, dass man wesentlich mehr Berufe auf der Hallig ausüben kann als früher, wo die ja, mögliche Anzahl der Berufe auf der Hallig eben sehr begrenzt waren.
0: Kennen Sie eigentlich das Verhältnis, wie viele, ich will mal sagen jetzt Ureinwohner, also wie viel wirklich auf der Hallig geboren und groß geworden sind und wie viel Zugezogene heute auf der Hallig leben, auf der Hallig-Hoge?
1: Ich schätze mal, weiß ich gar nicht. Ich habe das noch nicht durchgezählt. Also es ist ja immer so vielleicht ein Viertel, ein Drittel Urhoger, wobei man sehen muss, Urhoger, wenn man auf einer Hallig aufwächst, dann kann man ja nicht sein ganzes Leben auf einer Hallig leben. Anders als zum Beispiel in Hamburg. Da kann man sein ganzes Leben leben, da braucht man nie wegzugehen. Und das hat einen einfachen Grund. Man bekommt ja auf Hoge keine Ausbildung. Man muss ja irgendwann weggehen. Bei mir war das eben das Gymnasium. Aber selbst wenn man Handwerker werden will, etc., man muss ja immer weggehen. Und wenn man dann erstmal auf dem Festland ist, dann ist das natürlich immer so eine Frage, ob man dann irgendwann auf die Hallig zurückzieht. Und dementsprechend ist es natürlich immer so, dass mehr Leute, also Urhoger von der Hallig wegziehen, als zurückkommen. Und ich weiß nicht, ich schätze mal Viertel vielleicht noch, Urhoger,

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Das Wetter für morgen, Dienstag, den 21. 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An Dienstag zuerst deils Sonnenschein, sonst in Wessel und Sünden und Wolken und meist drüch. Von der Nordsee her in Lob von den Dach mehr Wolken. Tun Abend hin enkelte Schuhen oder auch wat Regen. Die Höchstwerten sind 19 Grad ob Sylt mit 24 Grad in Bad Oschlo. Dat weit in schwacken mit mordigen, lorder auch böigen Wind. An der See weit in frischen Wind und Nordwest mit starke Böen. De wiederen Wetter und Sichten. An Mitteweg ist dat wolkendüster. Bloß für in kotte Tiet schient de Sünn und dat kann auch Tiet wie Schuhen oder Gewitter geben. Temperaturen maximal 18 bis 20 Grad. Da weit in schwacken mit mordigen West mit Nordwestwind, de lorder mit Schuhen und Gewitterböen opfrischt. An der See tonemt frischen mit starken Wind mit stürmische Böen an der Nordsee.

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Hallo, willkommen. Hier ist der Montag nach 5 und der kommt wie immer aus unserem schönen Studio 2 von Westküste FM hier im Zentrum von Heide. Wir freuen uns ja immer über eine große Hörerschar und ich denke mir, auch diesmal werden einige neu hinzugekommen sein. Hier am Montag nach 5 von einer Veranstaltung weiß ich sogar. Ich hoffe, eure Anlage läuft gut und ungefähr 400 Leute hören jetzt zu. Schöne Grüße nach draußen. Wir sehen uns spätestens um 19 Uhr. So, den Montag nach 5, den gibt es ja schon seit 29 Jahren. Und auch heute nochmal ein Danke fürs Umschalten zu uns auf eine schöne gemeinsame Stunde. Und wenn ich hier aus dem gläsernen Studio rundum blicke, dann ist vorne in der Verwaltung reichlich Betrieb zur Stadt rüber. Auch dort werden mir vielleicht gleich wieder einige zuwinken. Ich guck mal raus. Und zur anderen Seite, ja, da kann ich in einen schönen Park gucken. Willkommen noch einmal, ich bin Helmut Müller und auf geht's hier mit dem nächsten Titel.

in meinen Träumen hieß das übersetzt. Ich hoffe, ihr sagt das auch einmal. Ihr sagt ihr das auch einmal. So, und jetzt habe ich einen schönen Text gefunden, den lese ich hier mal vor. Ich wünscht, ich wäre ein Gentleman und fehlerfrei zu dir. Ein Tannenbaum im Lichterglanz, der Wärme gibt für wir. Ich wünscht, ich wäre ein großer Star und alle kennten mich. Doch wenn ich fahr, dann nur mit dir und niemals ohne dich. Ich wünscht, ich wäre ein Alien, weit weg von dir zu Haus. Ich möchte sein dein Souvenir, gehen mit dir ein und aus. Ich wünscht, ich könnte die Sonne sein, die in dein Fenster scheint. Dann könnte ich immer bei dir sein, selbst wenn der Himmel weint. Das war ein Teil eines Textes aus einem wirklich sehr schönen Lied und das hören wir jetzt hier als nächstes.

Da steht sie und zeigt ein bisschen stolz auf ihr Smartphone. Mein Leben. Er lächelt. Da ist alles drauf, sagt sie. Naja, zumindest alles aus der letzten Zeit und solange ich das Smartphone habe. Und dann tippt sie die Seite mit den Fotos an. Eine schöne Blume, sagt er. Und dann, das ist toll, wie du auf dem anderen Foto lächelst. Sie freut sich. Weißt du, das kann man ja alles selbst aufnehmen. Man muss es nur ein bisschen weiter weg von sich halten. Und guck mal hier, der große Schneemann, den habe ich selbst gebaut. War doch etwas mehr Arbeit, aber hat Spaß gebracht. Und da meine Weihnachtsgeschenke. Dann weiß ich immer, wann ich sie bekommen habe. Guck, es steht ja das Datum dabei. Beim nächsten Bild wird sie traurig. Mein Meerschweinchen. Es wurde krank und ist dann gestorben. Und hier, mein Opa. Ich habe ihn sehr gemocht. Auch er ist gestorben. Aber hier kann ich ihn immer sehen, da kann er mir nicht verloren gehen. Einen Moment lang wird es still. Weißt du, sagt er dann, eigentlich mochte ich diese Smartphones ja nie, aber jetzt habe ich meine ganze Familie da drauf. Und wenn ich traurig bin, dann tippe ich auf die Bilder. Und sie lächeln mir zu. Ja, es ist schön, in einer Zeit des Alleinseins wenigstens durch liebevolle Bilder getröstet zu werden. Denn Einsamkeit und Angst nehmen zu. Bei vielen Menschen. In dieser Zeit. Und nicht nur abends vor dem Einschlafen oder bei Dunkelheit. Da brauchen wir wahrlich Trost und Beistand. Erinnern wir uns einfach der Worte aus der Bibel. Ich bin bei euch alle Tage bis ans Ende der Welt. Soll heißen, auch dann, wenn ihr euch hilflos und verlassen fühlt, wenn ihr ganz alleine dasteht, wenn das Smartphone ausgefallen ist, wenn niemand da ist, der Trost gibt, danken wir unserem Gott dafür und für so unendlich vieles andere mehr. Die Texte, die ich hier zwischen der Musik habe, die sind übrigens alles eigene Texte und keine abgekupferten. Und wer es inzwischen weiß, viel mehr als ich zu hören bin, bin ich eigentlich zu lesen. Aber das muss jeder selbst rauskriegen, wo und wann. Jetzt hören wir ein Liebeslied besonderer Art.

Ein absolut schöner Titel war das. Und jetzt ist es haargenau, manchmal kommt es genau hin, haargenau, 17.30 Uhr, Sekunden genau jetzt. Hallo, willkommen noch einmal zwischendurch. Hier ist der Montag nach 5 und der kommt wie immer aus unserem schönen Studio 2 von Westküste FM hier im Zentrum von Heide. Und wer jetzt zuhört, zu Hause oder unterwegs, der empfängt uns auf 96 797 698 8 oder 105,2 MHz. Über DAB Plus geht's natürlich auch, ebenso übers Internet oder über einige Kabelnetze. Und das war's auch schon. Weiter geht's mit dem nächsten Titel und willkommen noch einmal. Ich bin Helmut Müller.

Tja, nun habt ihr ordentlich mitgerockt. Die Fläche war ja, die war richtig voll, ich hab's gesehen. Schönen Dank für das Foto, es ist wunderbar. Wir sehen uns um 19 Uhr. So, und es freut mich immer, wenn ich den Geschmack dann doch getroffen habe. Und ach ja, zwischendurch wurde mir auch von draußen freundlich zugewunken. Wir haben hier ein gläsernes Studio, das heißt, beide Studios sind gläsern mit großen Scheiben einer großen Glasfront zur Stadt rüber. Und wie gesagt, ab und zu bleiben die Leute stehen und sie lächeln und sie winken nett. Wenn irgendwo ein Fest gefeiert werden soll, dann gehen da zunächst einmal Einladungen. Einige freuen sich auf solch eine Veranstaltung. Viele machen sich Gedanken um Kleidung und Geschenke. Und dann sind dann noch jene Menschen, die nicht hingehen wollen. Sie schieben mehr oder weniger wichtige Gründe vor. Die Arbeit sei wichtiger, da bliebe doch gar keine Zeit. Und die wenige freie Zeit, die sie haben, die bräuchten sie ohnehin, um sich auszuruhen. Und schließlich, der Terminkalender ist bereits randvoll und sie seien auch unsicher, ob ihnen dieses Fest denn überhaupt etwas bringen würde. Passen denn die anderen, die da kommen, überhaupt zu ihnen? Haben sie sich mit denen überhaupt etwas zu sagen? Und schließlich, bei einer Einladung sind sie nicht selbst Gastgeber. Nicht sie bestimmen, sondern jemand anderes. Angst und Zweifel werden sie am Ende lieber absagen lassen. Ja. Wie geht es uns persönlich bei solch einer Einladung? Möchten wir uns einladen lassen zu einem Fest? Oder sind wir nicht eher auch auf der Seite derer, die lieber nicht hingehen? Hinzugehen hieße ja, die eigenen Sicherheiten aufzugeben, sich an einen Tisch dazu zu setzen, an dem wir uns auf ganz neue Spielregeln einlassen müssen. Nicht wir haben das Konzept in der Hand, sondern der Gastgeber, der uns einlädt. Immer wieder stehen kleine und große Feste an, öffentliche und solche im privaten Kreis. Wir sind eingeladen, geladene Gäste eines großen Festes. Wie geht es mir? Wie geht es dir oder Ihnen dabei? Gehen wir hin? Und jetzt dürft ihr wieder richtig losrocken.

Ja, so hätte das noch lange weitergehen können mit der Melodie. Da lag sie vor mir auf dem Tisch, bei einem großen Fest, rechts neben dem Teller, bedeckt von Messer und Gabel. Aber dennoch war ihre Aufschrift deutlich zu lesen. Schön, dass du da bist, hieß es da auf der Serviette. Eine tolle Idee, solch einen Satz dort drauf zu drucken. Eine schöne Idee auch, sie allen an ihren Platz zu legen. Damit wird Herzlichkeit ausgedrückt und einem jeden gezeigt, du bist willkommen hier und jetzt. Damit wird Angst genommen und Vertrauen aufgebaut. Derjenige, der diese Worte liest, wird sich angenommen fühlen. Angenommen bei einer großen oder kleinen Veranstaltung mit mehr oder weniger Menschen. Auch mit ganz fremden Menschen. Bei Halleneinweihungen, Jubiläen, Verabschiedungen oder bei einer Geburtstagsfeier. Auch heute noch singen Groß und Klein beim Geburtstagslied diese Zeilen. Wie schön, dass du geboren bist, wir hätten dich sonst sehr vermisst. Am lautesten singen dabei meistens die Kleinen. Nehmen wir diesen Text wirklich ernst und denken wir auch an jene Aufschrift auf der Serviette. Signalisieren wir nicht nur unseren Mitmenschen den Satz, schön, dass du da bist, haben wir viel mehr Mut. Senden wir dieses Signal immer wieder und immer lauter an unseren gütigen Gott, unseren Schöpfer. Noch ist Zeit dazu, noch sind wir dazu in der Lage. Wenn Blumen auf unseren Gräbern liegen, dann müssen es andere tun.

Ja, das war ja schon fast wieder unser gemeinsamer Montag. Nach 5, schönen Dank, dass ihr alle so toll mitgemacht habt. Draußen bei der Übertragung dieser Sendung habt ihr ganz laut gehört und es haben sehr viele dort auf dem Platz zugehört und sicherlich auch übers Radio. Dafür einen ganz herzlichen Dank. Und wir hören uns wieder am nächsten Montag, wie gewohnt um 17 Uhr, zu dieser Zeit aus dem schönen Studio 2 hier von Westküst FM. Es ist ein sehr großes Studio, muss ich dazu mal sagen. Bis dahin eine schöne Zeit mit Gedanken, die fröhlich machen und ganz schön vielem blauem Himmel, guten Nachrichten, netten Mitmenschen, ehrlichen Gesprächen und wie immer einem Kaffee zwischendurch. Von hier aus jetzt noch einen recht schönen Abend. Ab 18 Uhr geht's weiter vorne aus dem Studio 1. Und hier noch schnell die Kalenderblätter. Und ich muss gucken, ich möchte den letzten Titel noch gerne zu Ende ausspielen. Gestern hieß es, wahre Worte sind nicht immer schön, aber schöne Worte auch nicht immer wahr. Und heute steht auf meinem Kalenderblatt, jeder Tag ist ein Geschenk. Manchmal blöd verpackt, manchmal die falsche Farbe, aber manchmal genau das, was du dir gewünscht hast. Tschüss und einen schönen Abend, ihr und euer Helmut Möller.

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2: Moin, Freunde der gepflegten 80er-Jahre-Hits. Wir sind mitten in den Top 100. Wir haben heute Progressive Rock, Pop Rock, klamaukige neue deutsche Welle mit sozialkritischem Einschlag und auch noch Filmmusik im Programm. Ich beginne mit dem Progressive Rock. Die Band wird immer wieder als christliche Rockband bezeichnet. Ich habe während der Recherche keinerlei Hinweise darauf gefunden und auch nicht in ihren Texten. Die Band gibt es seit 1966. Ich habe einen meiner liebsten Rock-Klassiker für euch auf Platz 93 auflegen. Hier sind Barclay James Harvest mit Life is for Living.

Platz 92, Tell It To My Heart, war 1988 die Debütsingle von Taylor Dane. Weiter geht es auf Platz 91 mit Schmalzi Boy Rick Astley, der sich mit den Worten Whenever You Need Somebody 1987 als Lover anbot. Wenn er weniger im Anzug vor dem Mikrofon herumgewandelt wäre und stattdessen mehr Zeit bei den Mädels am Strand aus seinem Musikvideo verbracht hätte, wäre er vielleicht auch gelandet.

Inhaltlich eine Mischung aus Religion und Sexualität. Madonna sagte einst über diesen Song, dass die katholische Kirche sie mit ihrer Mystik und Magie inspiriere. Like a Prayer handele von ihr, also Madonna selbst, als Katholikin. Als ich mit 17 von zu Hause auszog und nach New York City ging, wo viele Katholiken leben, lernte ich die wahre Bedeutung von Katholizismus kennen und wie ich als Katholikin leben soll. Aber ich musste auch daran denken, was passiert, wenn ich mich gegen meine Religion stelle. Das ihre Aussage im Zusammenhang mit dem Lied. Nebenbei ließ sich damit hervorragend der eine oder andere Dollar verdienen. In England und den USA Nummer 1, in Deutschland ging Like a Prayer auf die 2 und damit in den Top 666 der 80er Jahre auf Platz 90. Einen Platz höher schafften es die Tears for Fears, die 1981 gegründet wurden. Mit ihrer ersten Single Mad World verschafften sie sich damals schon ein wenig Bekanntheit, ohne damit den ganz großen Wurf zu landen. So klang das damals. Die großen Erfolge kamen dann erst später und insbesondere in 1984 mit ihrer einzigen Nummer 1 in Deutschland. Hier jetzt unser Platz 89, das sind die Tears for Fears mit...

Das war Black mit Wonderful Life auf Platz 88. Der Song erschien zweimal. Anfangs auf einem Independent-Label. Nach dem Wechsel zur A&M Records wurde es zum Hit. In diesem Lied verarbeitet Black auf sarkastische Weise seine schwierige Scheidung. In einem Interview sagte er, seine Ex-Frau sei dafür verantwortlich, dass er Popstar geworden sei. So kann man das auch machen. Auf dem nächsten Platz geht's auch um eine Frau. Der Text ist nicht ganz ernst zu nehmen und ist etwas sinnfrei. Es war der erste Charterfolg von Hubert K. und auch ihr Durchbruch im Musikbusiness. Ich habe jetzt auf Platz 87 Hubert K. mit Rosemarie für euch.

auf der 86 aus 1987, die erste allgemeine Verunsicherung. Küsst die Hand, schöne Frau. Die Spaßmacher aus Wien gründeten sich schon 1977 und entliehen ihren Namen von der österreichischen Versicherung, die zunächst gegen den Namen klagte, aber aufgrund des Erfolgs später sogar Sponsor wurde. Auf Platz 85 landet mal wieder eine Coverversion. Das Original von In the Army Now stammt nämlich aus 1981 von Bolland und Bolland. Aber erst die Version von Status Quo aus 1986 machte diesen Titel bekannt, der sich sarkastisch mit den Vorzügen des Armeelebens beschäftigt.

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0: Oh, das mochte mein Opa damals so gerne. Er war ja vom Alter her nicht unbedingt einer, der auf NDW abfuhr. Aber das Lied, das hat's ihm irgendwie angetan. Kodo von der Gruppe Döf. Und das steht für deutsch-österreichisches Feingefühl. Und war ein kurzes Musikprojekt aus der Zeit der Neuen Deutschen Welle. Ursprünglich war es unter den Namen Tauchen und Prokopetz geläufig, benannt nach den beiden Österreichern im Projekt. Daneben war die deutsche Musikproduzentin und Sängerin Annette Humpe mit von der Partie. Kodo liegt in den Top 666 auf Platz 84. Es gab zu dem Lied übrigens im Nachgang noch einen Urheberrechtsstreit, denn die Komposition soll auf »Küss mich und lieb mich« gesungen von Gerd Christian, einem Musiker aus der damaligen DDR, zurückzuführen sein. Hier mal der Vergleich, urteilt am besten selbst.
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0: Weiter geht es mit der schottischen Sängerin Annika, die zunächst als Folk-Interpretin unterwegs war und dann ihren Stil änderte. Und damit Erfolg hatte. Japanese Boy erreichte in Deutschland als höchste Platzierung die 3. Das war im Jahr 1981. Weitere Hits von Annika waren Little Lady und das sehr, sehr schrille Oh Shubidoodoolang. Es gab dann noch zwei weitere Veröffentlichungen im Popstil. Danach widmete sie sich wieder dem Folk und zog sich 1990 aus der Musik zurück. Jetzt Platz 83. Hier ist Annika und Japanese Boy.
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Das war eben Filmmusik auf Platz 82. Irene Cara mit Flashdance. Es ist der Titelsong zum gleichnamigen Film. Die am Anfang versprochene Filmmusik habe ich jetzt auch gespielt. Irene Cara hat das Lied in Zusammenarbeit mit Keith Forsyth und Giorgio Moroder geschrieben. Irene Cara gewann mit Flashdance einen Golden Globe und einen Oscar in der Kategorie Bester Filmsong und ein Grammy krönte das Ganze auch noch. Leider ist die Sendung fast zu Ende und somit ist es Zeit, mal einen musikalischen Ausblick auf die nächste Woche zu wagen.

britisch-französisch angehaucht nächste Woche mit Mike Oldfield, Elton John und France Gall. Eine Platzierung habe ich noch für euch. Der Titel ging 1982 erst durch die Decke, als Nena im Musikladen bei Radio Bremen auftrat. Danach verkaufte sich die Single wie geschnitten Brot. Auf Platz 81 habe ich jetzt Nena mit Nur geträumt für euch. Und als kleines Bonbon gibt es zum Ende der Sendung noch Hall & Oates mit Man Eater.

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Ja, ja, nicht schlecht, Herr Specht. Moin, moin, liebe Hörerinnen und Fans. Seien Sie herzlich willkommen wie immer bei Rock Back the Clock, bei Ihrer Memphis-Dieter und beim offenen Kanal Westküste. Ich hoffe, es geht Ihnen gut und Sie genießen die schönen, warmen Sommertage jetzt eigentlich. Eben haben Sie gehört, diesen Tom Jones ein bisschen aufgepeppt. Zu früher, da gab es ja noch Green Green Grass auf Home und so weiter. Aber das war ja jetzt schon eine andere Nummer, denn sie hieß Get the Good Times Roll. Ja, so sind sie hier, richtig bei Rock Back the Clock. Also, das war schon mal der erste Streich. Und der zweite, da gibt es was an Gitarrenklängen von den Shadows. Sie waren sehr fleißig früher in ihrer Schaffenszeit, diese Shadows, und haben jede Menge gute Schallplatten rausgebracht. Und jetzt haben sie jetzt mal gesagt, leg doch mal von uns auf diesen Klassiker Perfidia. Ja, das mache ich doch glatt. Aber The Ventures zum Beispiel haben Perfidia auch sehr gut gespielt. Aber jetzt, wie gesagt, The Shadows und Platte ab.

Ja, perfide, ja. Die Leute hier von den, wie hieß der noch früher, Cliff Richard und die Shadows, ja. Jetzt machen wir mal einen Spaziergang in den Schwarzwald. Damals gab es doch, Sie wissen, liebe Hörer, dieses Horst Jankowski Orchester. Und da spielten sie doch mal in die Radios rein, dieses A Walk in the Black Forest. Das war 1965 und dann schlug das da ein wie eine Bombe. Alle wollten die Schallplatte haben für 4 Mark 45 Umdrehung die Minute. Also Horst Jankowski bitte mit seinem Orchester. Musik.

0: Ja, schön. Das war wirklich Musik von damals. Das war sogar Musik für unsere Eltern. Auch sie hörten sowas ganz gerne. Also Elvis Presley, Little Bridget und so weiter, das war nicht deren Nummer. Aber Horst Jankowski, A Walk in the Black Forest, das war doch schon was für sie. Und dann haben wir jetzt noch was Schönes. Das kann man eigentlich nicht so einfach finden, wenn man diese Platte sucht. Sie läuft unter dem Begriff Hard to Find, also schwer zu finden. Aber wir haben sie gefunden und sie lautet folgendermaßen: Schbumm, Stompin, Schbumm von den Doris. 1962 kam sie raus in die Läden und rein in die Musikbox. Und jetzt hier sofort auf dem Sender.
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Ja, Rock Wechselclock sendet hier aus Heide-Holstein. Rein ins schöne Schleswig-Holstein. Jetzt läuft aber was anderes an. Es kommen jetzt zwei hochkarätige Musiker. Der eine, der heißt Tom Jones und er tut sich zusammen mit Jules Holland. Jules Holland. Und der hat ein Rhythm and Blues Orchester. Und die haben zusammen einen

Ja, weil es so gut läuft mit Jules Holland, diesen Engländer. Dieser Engländer, der kann ja bestens singen. Sein Land mit dem Fußball, die sind auch nicht schlecht, wollen wir mal so sagen. Ne? Also Jules Holland, den werden wir jetzt nochmal bringen, denn da ist jemand in seiner Band, der hat Geburtstag. Ja, und weil er Geburtstag hat, soll ihm jetzt ein was? Wollen wir mal gucken, was denn so? Ach, es soll ihm ein Boogie gespielt werden. Der Musiker heißt Paul, also heißt es Paul's Birthday Boogie. Boogie Woogie. Also jetzt.

Ja, geschafft. Ja, das musste noch gesagt werden. Also, mehrmals erwähnte ich für Sie, liebe Hörer, diesen Joods Holland mit seinem Rhythm and Blues Orchester. Aber nicht nur das, er hat eine Leadsängerin, eine spezielle für ihn, für sein Orchester. Die Frau, diese farbige Frau, die heißt Ruby Turner. Und die singt uns jetzt Get Away Jordan. Also es geht ab über den Jordan. Das wollen wir uns mal anhören.

Der hat sich ganz schön verausgabt, die Lady. Jetzt, liebe Hörer, kommt was hier aus Studio 2. Auf dem Plattenteller liegt eine Schallplatte, die läuft unter Good Old School and Old School and Back Tracks, so heißt es ganz genau. Da singt das Paar Dale and Grace und das Stück heißt I am leaving it all up to you. 2 Minuten, paar Sekunden, Dale and Grace, bitteschön.

Jetzt wechseln wir mal in die Richtung Country-Musik. Zum allerbestbekannten Deep in the Heart of Texas. Alle möglichen Leute haben es besungen und gespielt. Aber ich habe jetzt hier einen, den nenne ich mal meinen Schreihals. Denn es ist die, der Freddy kennen. Der hat's voll drauf. Und das ziehen wir uns jetzt einfach mal rein.

Ja, dann hat er das hinter sich. Und nun, liebe Hörer, werde ich nach langer, langer Zeit mal wieder Cliff Richard auffliegen. Habe ich ein paar Jahre nicht gemacht, denn es hieß, er würde sich zu sehr, na, wie soll ich sagen, um kleine Jungs kümmern. Das hat sich nachher wohl nicht bewahrheitet, aber es klebte und haftete an ihn. Und das konnte ich überhaupt nicht ab. Aber langsam klärt sich das auf. Das war wohl nur ein ganz schlimmes Gerücht. Und er hat ja eine sehr, sehr schöne Stimme. Und die Unterstützung immer noch, die Shadows, die wir vorhin auch schon mal hatten. Und die Shadows oder der Cliff Richard, der war ein ganz besonderer Liebling von meinem verstorbenen Freund. Der heißt Dieter wie ich. Er wohnte in der Nähe von Kiel an der Ostsee. Und als er dann verstarb, hat er vorher noch festgelegt, dass folgendes Lied von Cliff Richard ihm zu Ehren in der Kirche bitte aufgelegt wird. Also, es wurde aufgelegt und wir hörten andächtig zu und dachten an unseren Dieter. Also, das holen wir jetzt mal ein bisschen nach. Und der Cliff Richard, der singt uns jetzt Sentimental Journey. Ja, sehr schön.

Ja, so klang es damals in der Kleinkirche. Jetzt, wie verabredet, noch ein Titel mit diesem Cliff Richard. Und da macht der Cliff den Fats Domino nach. Mit Blueberry Hill.

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1: Ja, danke, Cliff Richard. Hier ist wieder was aus Chicago, genannt auch Winnie City am Eriesee. Aus Chicago beim Chess Record. Da kam er ja früher mal rein und später groß raus, dieser Matty Waters. Und ich habe bei meiner Hörergemeinde auch Hörer, die die Matty Waters sehr, sehr gerne hören. Und für die speziell, aber für die anderen auch, habe ich ihn jetzt wieder liegen. Und da sagt der Matty Waters, I am your Hoochie Coochie Man. Ja, Gesundheit.

Nach Chicago Blues mit Marty Waters. Liebe Hörer, jetzt was ganz anderes, das haben Sie noch nicht gehört. Also, man denke sich zurück in die 40er Jahre. Da spielte in Holland mal das Hotscher Trio. Deren Besonderheit war, sie spielten alle Mundharmonika. Aber die hatten auch breite Dinge dabei, fast einen halben Meter breit, diese Mundhobel. Und hatten sogar Erfolg. Ich habe für Sie heute ein Raritätenstück rausgesucht von dem Hotscher Trio. Und das hat dann auch noch einen ganz besonderen Titel. Und der Titel lautet Biber Butzemann Boogie. Biber Butzemann.

Ja, das war der Boogie. Na, wie hieß der noch? Ja, Biber Butzemann. Naja, weiter geht's im Takt. Und auf die Ohren bekommen Sie jetzt, liebe Hörer, eine sehr, sehr gut gespielte Nummer aus USA. Von der Gitarre des Dune Eddy. Er hat ja die, also wie nennt sich sein Klang noch? Twangy Gitarre, er hat eine Twangy Gitarre, weil die Saiten so, vor allen Dingen die Bassseiten so stark rauskommen bei ihm. Und deswegen habe ich für Sie jetzt rausgesucht, dieses Stück von Dune Eddy, dieses heißt Easy. Also er spielt jetzt ganz cool and easy. Easy. Auf, los, geht's los.

Dwayne Eddys satte Gitarre. Mann, oh Mann, oh Mann, ist sowas schön. Was ein Glück, dass ich den Job hier habe und es Ihnen mitteilen kann. Es bringt so richtig Spaß. Und jetzt möchte ich Ihnen vorstellen, die Band The Savoys mit ihrem Hauptmann dabei, Tommy Hudson. Und die haben sich mal ausgedacht, dieses Stück Bandstand Stomp. Richtig tolles Stück. Und das starten wir einfach mal, so frech wie wir sind, jetzt.

0: Dance.
1: Ja, so würde ich das auch nennen. Bands, Dance, Stoppberg mit Echo Hall. Jetzt geht's weiter mit der Marie. Ich kenne ja ein Stück, das heißt O Marie, immer wenn ich an dich denke, zittern mir die Handgelenke und die Knie. Nein, nein, dieses Stück hier heißt zwar auch Marie, ist aber gesungen von der Gruppe The Four Tunes. Und das Stück von den Four Tunes, dieses Marie, was jetzt folgt, steckt voller Lebenslust. Es ist eine Freude, die jetzt mal auf die Ohren zu bekommen. Bitteschön. Musik.

Ja, und Marie, sie war so nett. Sie war fast so nett wie Martina. Die Martina, eine aus Kalifornien, mit ihrem Philipp, die haben ihre Heimat zurzeit verlassen und sind bei uns in Schleswig-Holstein. Und dort werde ich nächsten Samstag hinfahren und die beiden besuchen. Mehr will und darf und kann ich nicht verraten. Und in den 60ern, zurück zum Thema, da hat Pat Boone es sehr schön hinbekommen bei dem Love Song Love Letters in the Sand. Und hier kommt nun einer, der versucht es auch so gut hinzukriegen. Der heißt Leroy Van Dyke und er ist jetzt dabei und beweist, dass er auch eine Stimme hat. So wollen wir ihn jetzt mal testen.

Ja, liebe Hörer, das war's schon für heute. Ich bin wieder für Sie da am 17. August diesen Jahres, also wie immer jeden dritten Montag im Monat. Bis dahin alles Gute, bleiben Sie gesund und mir treu. Und ganz besondere Grüße zu meinen Freunden aus den USA, Martina und Philipp. Und dann sagen wir Tschüss und Bye-bye.

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3: Im Juli dreht sich im Museum Horst Peters in Tetenbüll alles ums kreative Zeichnen. Vom 21. bis 27. Juli werden verschiedene Kurse und Workshops angeboten. Von den Grundlagen des Zeichnens über Perspektive und Handlettering bis hin zum Tagesworkshop Illustriertes Reisetagebuch. Die Angebote richten sich an Einsteiger und Fortgeschrittene und können einzeln oder als komplette Kursreihe gebucht werden. Die Teilnahme ist kostenpflichtig. Informationen zu den Kursgebühren und die Anmeldung gibt es unter kielerkupa.de.
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3: Am Donnerstag, den 30. Juli, gastiert das Gypsy Tango Trio Zigan im Kultur- und Bürgerhaus Marne. Das Ensemble aus Argentinien verbindet Tango, Jazz und osteuropäische Roma-Musik zu einem ebenso leidenschaftlichen wie emotionalen Konzerterlebnis. Mit Gesang, Instrumentalmusik erzählen die Musiker Geschichten von Sehnsucht, Freiheit und Lebensfreude. 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Das Konzert beginnt um 19.30 Uhr, der Eintritt kostet 25 Euro. Karten gibt es im Vorverkauf unter kbh-marne.de sowie in der Tourist-Info Marne.

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1: Und hier ist das Spaßgesicht. Einen schönen Abend wünsche ich euch. Es ist für mich etwas früher als sonst. Das hat einfach damit zu tun, dass ich die Sendung früher produziere, weil morgen geht es ja für mich zur Anime-Messe Babelsberg. Schön Interviews abgraben dort und auch einige, für euch viel wieder mit hier für nächste Sendung mitbringen. Ja, was haben wir diese Woche? Deswegen, ja, Nachrichten vor allem, also Anime-Nachrichten gleich in ein paar Minuten, danach dann zur halben Stunde, wie es sich gehört, für euch zur halben Stunde, die Japan-Nachrichten und nicht zu vergessen, wir gucken auch nochmal kurz bei der Anime-Messe Babelsberg nach, wer so alles dort noch so auftritt und wer so da ist. Das ist eine ganz schön lange Liste, muss man nämlich sagen, da kann man dann mal reingucken, wen es da so alles gibt. Und das heißt auf gut Deutsch, es gibt vor allem dann Musik, natürlich, ist klar. Ich habe diese Woche einige schöne Titel gehabt, mir rausgesucht, extra für euch. Jetzt zum Beispiel kommt gleich aus Nijima Kagayaku Kimi. Das ist vom Cast gesungen, von allen zusammen aus Nijima. Und danach kommt auch noch Iori Numisu mit Save My Heart. Und damit wünsche ich euch viel Spaß und ich bin Sascha Spaßgesicht und das ist natürlich Eggman de Bonaire hier. Und jetzt gehen wir gleich mal in Medias Res und in die Musik, oder?

geht's ab in die Anime- und VTuber-Nachrichten. Wir lassen ab über das ZDF und natürlich auch für so manche Content-Creator kriegen es diese Woche mal wieder irgendwie ein bisschen ab. So. Ich suche mir die Nachrichten ja nicht aus. Die Nachrichten kommen so einfach rein. Beispielsweise das ZDF. Da hat sich nämlich Andrea Kiebel vom ZDF-Fernsehgarten einen richtigen Fauxpas geleistet. Als es in einem Take in einem Teil von ihrem Fernsehgarten, wo es um die 90er ging, um Pokémon-Karten ging, meinte sie einfach mal einen typischen, völlig an den Haaren herbeigezogenen typischen Phrase zu bringen, der normalerweise allerdings gegenüber chinesischen Menschen gebracht wird, in dem Fall gegenüber Pokémon. Und das hat sehr viele aufgeregt. André Kiebel wurde sofort natürlich auch vorgeworfen, in einem gewissen Sinne rassistisch damit gewesen zu sein. Die Moderatorin hat sich dafür mittlerweile entschuldigt und ich, ganz ehrlich, Frau Kiebel, Pokémon ist mittlerweile eigentlich so bekannt, da braucht es so eine blöden Sprüche echt nicht mehr. Ganz ehrlich, was soll das? Da hätte es ja eher gepasst, wenn sie gesagt hätte, oh, Pika Pikachu. Das hätte um Längen mehr gepasst, Frau Kiebel. Vielleicht fürs nächste Mal. Naja, Boomer und Moderation. Ja. Kommen wir zum Manga und Anime Musoku Tensei. Da ist nämlich der Mangaka wird angegriffen für die Inhalte in diesem Anime und Manga. Aber er sagt sich, was interessiert mich das, ob die Leute auf Twitter sich aufregen? Vor allem ist das Interessanteste, dass die gleichen Leute, die sich auf Twitter über ihn aufregen, dann ReZero mögen. ReZero's Artist mag aber diesen Manga und auch diesen Mangaka. Und im Endeffekt, kleines Geheimnis waren alle da, die es nicht verstehen. In Japan haben die Manga zum größten Teil überhaupt kein Problem mit irgendwelchen Lolicon-Inces oder ähnlichen Themen. Die haben häufig mit solchen Themen angefangen, also Doujinshi-Zeichner, und sind dann dadurch dann überhaupt erst in ihre richtigen Manga-Jobs reingekommen. Ja, das läuft dort halt anders. Und ganz ehrlich, ist es auch alles Fantasie. Da sollte man sich echt nicht zu viel aufregen. Machen wir kurz, bevor wir uns da mal weiter aufregen, eine Mitteilung an alle Leute, die gerne bei Crunchyroll sich was bestellen.

dieser Geschichte mit Lolicons, da ist es nämlich so, dass ausgerechnet C-Dog VA gesagt hat, irgendwie ist es traurig, dass so viele Leute immer bestimmte Anime-Sachen als problematic callen, beispielsweise wenn bestimmte Charaktere cosplayt werden oder bestimmte Animes gemacht werden, nur C-Dog, du bist selber das doch auch mit. Häufig, wenn du bei Trash Taste Banter machst, da gibst du zumindest die Person, die immer so ein bisschen empört tut darüber, welche Animes Joey und Gikuk mögen und denkt sich nur so, meiner je, es ist Fantasie, das ist was ganz anderes. Aber gut, Fantasie kriegen ja so viele nicht gebacken. Beispielsweise auch manche VTuber, die irgendwie VTuber gestartet haben, wie Fex, keine Ahnung, ob die groß was schon mal gemacht hat. Auf alle Fälle regt sie sich halt auf über Männer mittlerweile, weil sie alle einfach stereotypisch in einen Hut packt und man denkt sich, das wirst du bei anderen Sachen auch nicht machen. Gut, andere regen sich darüber über Leaflet auf, weil Leaflet ja diese AI-Software da entwickelt hat, also eine Software, die eigentlich nichts anderes macht, als dass man quasi relativ einfach mittels AI PNGs oder aber auch angefangene Models halt zu richtigen Models machen kann, also dass zum Beispiel dann die Mundbewegungen funktionieren und so. Und die Leute regen sich auf. Und ich denke mir, muss doch keiner benutzen, der es nicht mag. Ich verstehe ja, dass sehr viele Menschen was gegen AI haben, vor allem auch Künstler, absolut, weil das ist teilweise echt deren halt, da wird nicht nur deren Kunst geklaut, sondern ist auch teilweise wirklich gefährlich für deren Geld verdienen. Aber im Endeffekt, sie macht damit ja nicht mal Geld. Naja. Und dann gibt es noch eine VTuberin, die heißt Essie und die hat es geschafft, bisher so gut wie alle Fußballvereine, für die sie war, rauszukegeln aus der WM. Bitte, Essie, sei für Argentinien oder für Spanien. Ich empfinde mehr für Argentinien, wäre besser. Infantino darf nicht gewinnen. Hier ist Minori Suzumi mit Lip und danach kommt Dave Watchers mit

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1: Am Mikrofon ist Sascha Waskasik, hier sind die Japan-News, Konnichiwa. Familiengesetz für Tenno-Familie ist im Oberhaus. Portable Toiletten für die Katastrophe. Und Lieferprobleme bei Hühnchenstücken. Nachdem in der vergangenen Woche das Unterhaus dem neuen Familiengesetz für die imperiale Familie zugestimmt hat, soll diesen Freitag jetzt das Oberhaus die Entscheidung bestätigen. Es wird dabei davon ausgegangen, dass auch das Oberhaus zustimmt, da alle Parteien außer den Kommunisten Japans im Unterhaus für das Gesetz waren. Mit dem neuen Gesetz wird zudem eine Nachfolgeregelung für die Nintendo eingeführt. Sollte Prinz Hisahito keinen Sohn bekommen, kann er einen unverheirateten Sohn aus einer früheren Linie der Familie adoptieren. Den Kinder können dann Tenno werden. Und außerdem sollen seine Schwester Kako und seine Cousine Aiko auch nach einer etwaigen Hochzeit weiter in der Familie verbleiben, da sie den Tenno bei vielen Ritualen unterstützen sollen. Prinzessin Aiko ist währenddessen mit ihren Eltern Tenno Naruhito und Masako in Naso in der Toshiki-Präfektur, wo sie die Natur genießen. Aber sie sprach auch darüber, dass sie die Spiele von Japan in der Fußball-WM in den Niederlanden und auch in Japan sich angeschaut hat. Ein weiteres politisches Dilemma für Sanae Takaishi, die Premierministerin von Japan, ist die Bank of Japan. Aufgrund der ansteigenden Inflation in Japan kann es sein, dass die BOG, die im Juni ihre Kreditzinsen auf 1% erhöht hat, womöglich bis zu 3% Zinsen auf Schulden in der Zukunft nehmen könnte. Das Problem dabei, Japan finanziert seinen Haushalt eigentlich damit, dass sie Schulden bei der BOJ für fast keine Zinsen aufnehmen, sodass durch leichte Inflation bzw. auch einfach reines Anwachsen der Steuereinnahmen durch Wirtschaftswachstum jederzeit umgeschuldet werden kann. Wenn aber in Japan dann 2-3% Zinsen auf die Schulden gezahlt werden müssen, dann würde das ganz schnell den Haushalt sprengen. Was ist, wenn nach einem schweren Erdbeben oder einem Ausbruch des Fuji keine Toiletten mehr funktionieren? Der Tokio Stadtbezirk Koto hat sich jetzt gesagt, dagegen habe ich was, und zwar portable Toiletten. Was ist das denn? Naja, das ist eigentlich nichts anderes als Plastikplanen, die man über die Kloschüsseln legt und ja, dann reinscheißt. Das wird dann zu einem Sack zusammengebunden und landet mit etwas Pulver gegen den Geruch im Mülleimer. Sofern er noch abgeholt wird. Jeder Haushalt im Koto Ward soll jetzt diese Notfallausrüstung erhalten. Ob sie dann auch funktioniert, das wissen wir dann beim nächsten Vulkanausbruch. Ja. 1987 gewann Tsutomu Negawa als erster Japaner den Medizin-Nobelpreis. Am 11. Juli ist der Forscher im Alter von 86 Jahren gestorben. Negawa bekam seinen Preis für die Erforschung des Immunsystems auf genetischem Level, sprich er war als erster, wies als erster nach, dass das Immunsystem sich die DNA von Viren, Bakterien und schädlichen Proteinen merkt, um dagegen Antikörper zu erzeugen. Seitdem wissen wir halt, wieso zum Beispiel Impfungen wirken und wie man Viren aktiv bekämpft.
0: Ja.
1: Nutzer von Fastfood-Restaurants wie KFC in Japan haben deshalb ein Problem. Durch einen Systemfehler beim Betreiber Nichirei Logistics kommt es seit Montag zu massiven Störungen in der Belieferung von Restaurants mit gefrorenen Hühnchenstücken oder aber auch gefrorenem Sushi. Laut dem Hersteller ist der Grund, dass da jemand unautorisiert sich Zutritt zu der Fabrik verschafft hat.
0: Ja.
1: Auch Line hat Probleme. Laut dem wichtigsten Messenger-Dienst Japans sind über 7 Millionen Datensätze, die zu 3 Line-Spielen gehörten, unverschlüsselt geleakt worden. Es handelte sich dabei weder um Passwörter, E-Mail-Adressen oder Usernamen, sondern vor allem um willkürliche Strings, um in den Spielen die Usernamen anderer Spieler zu sehen. Das Krasse, dieser Fehler bestand seit 2022, also über 3 Jahre. Die Holdingfirma von Line, LY Corporations, entschuldigte sich. Der Spieleprovider hat die fälschlich gesendeten Daten auch gelöscht. Und immer öfter muss die Tokio der Feuerwehr gegen explodierende Lithium-Ionen-Akkus ausrücken. Bis Ende Mai waren es bereits 179 Fälle. Es wird darum befürchtet, dass der Rekordwert von 382 explodierten Akkus 2025 noch überschritten wird. Ein großer Teil war übrigens diese Handheld-Ventilatoren. Wenn die runterfallen, kann die Batterie aufplatzen und explodiert dann. Insbesondere wenn die aus China kommen, die Dinger. Wir kommen zum Wetter. Wie sieht es aus? Brauchen wir Ventilatoren in Japan? Naja, derzeit irgendwie so nicht. Ich guck mal kurz hin. warum auch immer hier gerade nachts steht, so tagsüber da. 32 Grad mit Gewitter haben wir in Tokio am Freitag. 36 Grad sind es in Kyoto, aber auch in Fukuoka mit 32 Grad kannst du mal wieder gewittern und auch stark regnen. Im Norden ist es auch relativ warm, 29 Grad. Das geht dann alles da so unter, wie im Zorn, zum Beispiel Sapporo am Samstag. Mit viel Regen, 24 Grad, Tokio 31 Grad, auch viel Regen, Gewitter im Westen, Taifunsaison ist halt auch derzeit 33 Grad in Hiroshima und 35 Grad in Kyoto. Der Sonntag immer noch leichte Schauer bis mittlere Schauer im Norden, mittlere Schauer im Süden eher nur leichte Schauer. Das wird dann auch immer noch warm, 36 Grad, heiß und regnerisch. Das nennt man dann schwüles Wetter. Es bleibt so auch am Montag. Ja, da brauche ich nicht viel sagen. Ich sage einfach nur die Temperaturen an. Bis zu 37 Grad können es nämlich in Kyoto werden. Der Dienstag ist mit 38 Grad in Tokio sogar noch wärmer. Und ja, immer wieder Gewitter, Schauer. Auch am Mittwoch 32, 34 Grad. Und was macht der Donnerstag? Ihr könnt es euch erraten. Ein bisschen Schauer noch. Aber ja, die Schauer ziehen dann zum Glück langsam ab. Und es ist in einigen Teilen von Japan dann sonnig mit wolkigen Abschnitten mit Temperaturen zwischen 26 und 34 Grad.

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So, schauen wir uns doch mal an, was es dieses Jahr dann so alles da gibt auf der Anime-Messe, wo ich ja morgen und dann bis Sonntag auch bin. Wir gucken mal von ganz unten, weil unten waren ja die als erstes angekündigt wurden, beispielsweise MPI. Der ist wieder da, der war ja beim Anime-Festival auch in Kassel gewesen. Jetzt ist er übrigens auch heute schon, war schon mal im Konzert nach Hannover. Diana Garnett auch und auch Kota Shintaro. Aber es kommen auch natürlich viele dort, die nicht vorher woanders waren. Beispielsweise natürlich Dave Watchers. Den haben wir vorhin gehört. Der kommt, der macht Konzert. Ja, da freue ich mich schon drauf, das mir anzugucken. Und ich hoffe, ihr habt auch was davon. Wahrscheinlich werdet ihr was davon haben. Harmonix kommen auch, also noch Don der Poet, aber auch zum Beispiel Petra und Julia Cesar, die sind auch im Konzert mit dabei, genauso wie Amira Leisner und Lisa Chick als Synchronsprecher kommen. Dann haben wir The Sixth Lion Concert, Ice Cream Never Ground sind auch im Konzert, Ice Summer Hitomi, ein Idol, die ist auch dort und gibt ein gibt Konzerte. Wir haben Maho Films von Manami Inose ist da und Yuko Oba, Hideo Yamamoto und auch Haruba Yabo, das ist ein Producer von Pony Cannon und ein Producer von Liden Films, Yuya Uhiso. Dann haben wir noch weitere Synchronsprecher hier, Malte Maibauer. Den hat doch eine gerade erst vor ein paar Tagen getroffen gehabt. Beim J-Store war ja auch. Bojan Havik, Lara Schmidt, Cindy Kepke, Amira Geide und Jermaine Meyer. Jutta als Aufnahmeleiter und auch Jana Dunja Gries sind dort als Synchronsprecher. Interessant. Lyria, eine VTuberin, macht dort auch Konzerte. Es sind auch sehr viele VTuber durch Beautiv mit dabei. Wenn man nicht in den Programmplan guckt, der ja schon online ist, sieht man beispielsweise, dass Nyanat und Chi und Chitoge VT dabei sind, aber auch Hoshitsuki VT oder Nesu Avo. Wir haben hier noch Martin Ho Machiato, Drainochi und vieles mehr. Natürlich gibt es auch viele Zeichner. Da sind ja viele Zeichner in den zwei Hallen. Vor allem wird auch immer empfohlen, geht doch mal in die hintere Halle. Also es ist ja vorne der Metropolis-Halle. Da sind viele, aber hinten sind ja noch viel mehr. Da, wo auch die ganzen Monster und so stehen. Da kann man auch sehr viele noch Leute sehen. Es gibt auch noch die Gilde natürlich wieder und viele Leute, die irgendwie dann auf diesem riesigen Gelände sind, weil das ist ja nun mal der Filmpark Babelsberg. Das muss man mal dazu sagen. Das ist ja das Spannende an der Geschichte auch, dass selbst die vielleicht dann die Kinder oder so, die dann mitkommen, die dann noch nicht so anime-affin sind oder denen man nicht unbedingt alle Animes anschauen konnte, die können sich wenigstens noch das Sandmännchen angucken oder auch Tabaluga und was es da alles gibt in dem Filmpark und haben da auch ihren Spaß. Ja, ich bin auf alle Fälle gespannt. Ich bin dann ab Freitag Nachmittag da und vielleicht interviewt man sich. Und jetzt Petra Cesar, Karte des Herzens.

Und das war es dann schon wieder mit Eggmini Banana für diese Woche. Ich hoffe, die Sendung hat euch auch dieses Mal wieder gefallen. Ja, vielleicht sieht man sich ja dann ab für mich morgen oder für manche ja schon wieder in der Vergangenheit bei der Anime-Messe. Nebenbei, ich habe auch noch in den Wetterbericht geguckt für Berlin. Da könnte es höchstens Gewitterschauer geben, jetzt nach den neuesten Modellen. Aber man weiß es ja nie. Also, ich habe nachgefragt, dass unsere... Mir wurde zumindest gesagt, so kleine Knipser, so kleine Schirmknipser darf man, glaube ich, mit reinnehmen. Man will ja auch nicht zu nass werden, vor allem wenn man so ein Cosplay hat oder sowas. Das verstehe ich völlig, ja. Was bleibt mir nur zu sagen? Nächste Woche geht's los. Dann hoffe ich mit der Berichterstattung von der Anime-Messe. Ich achte natürlich darauf, keine Sorge, dass das alles auch gesichert ist, bevor ich irgendwie die Karte irgendwo reinstecke in den Computer. Einmal Dokumi 2025 nie. Sowas darf mir nie wieder passieren. Habe ich nicht vor, dass mir das nochmal passiert in meinem Leben. Das wird auf alle Fälle nicht sein. Da achte ich rechtzeitig drauf. Natürlich keine Sorge. Auf alle Fälle kann ich euch aber sagen, wann die nächste Sendung ist. Ja, mathematisch gesehen einfach in der nächsten Woche, nämlich am 23. Juli bei 3 Fabrice Salzburg, am 25. Juli bei Lübeck FM, am 27. Juli natürlich bei Westküste FM, am 29. Juli dann in Hamburg bei Tide Radio und am 30. Juli bei Kiel FM. Ich hoffe, ihr schaut dann wieder rein. Ich hoffe, ihr habt dann auch eine richtig coole Berichterstattung von der Anime-Messe Babelsberg. Ich weiß noch nicht ganz genau, wie ich dann das, was schon geplant ist, sortiere. Aber ihr kriegt auf alle Fälle viele coole Sachen. Jetzt aber erstmal gibt es den letzten Titel, der ist auch cool. Eri Kawai ist das mit Madoroni Norin. Und ich sage tschüss, ich bin Sascha Spaskasik, das war Eckendipp und Baba, bis nächste Woche. Oder bis morgen für manche.

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3: Am Samstag, den 14. April, ist Singer-Songwriter Gregor Meile mit seinem Programm Unplugged das Wohnzimmerkonzert zu Gast im Nordsee-Kongresszentrum in Husum. Los geht's um 20 Uhr. Gemeinsam mit seiner Band präsentiert Gregor Meile seine Songs in akustischer Form. Die Konzerte leben von Emotionen, persönlichen Geschichten und viel Interaktion, wodurch jeder Abend seinen ganz eigenen Charakter erhält. Tickets sind im Vorverkauf erhältlich, die Preise beginnen je nach Kategorie bei rund 50 Euro. Karten gibt es online über Eventim, Veranstaltungsort ist das Nordsee-Kongresszentrum am Messeplatz in Husum. Ab den 16. Juli zeigt das Kultur- und Bürgerhaus Marne die Sonderausstellung Mann Günstern und Hüt. Präsentiert werden historische und aktuelle Fotografien aus Marne und Umgebung, die die Entwicklung der Region in den vergangenen 100 Jahren dokumentieren. Die Ausstellung basiert auf dem umfangreichen Fotoarchiv Mann Günstern und Hüt, das laufend erweitert wird. Besucher können vor Ort auch digital im Archiv stöbern. Der Eintritt ist frei, eine Anmeldung ist nicht erforderlich, die Ausstellung ist bis zum 16. August zu sehen. Vom Montag, den 1. Juni bis Sonntag, den 6. September, lädt die Heide Stadtmarketing GmbH wieder zum Heider Marktstand auf dem Marktplatz ein. Mit rund 300 Tonnen Sand verwandelt sich die Südseite des Heider Marktplatzes erneut in einen großen Innenstadtstrand mit Beachbar, Sitzgelegenheiten und angeschlossenem Kinderspielplatz. Besucherinnen und Besucher erwartet sommerliches Strandgefühl mitten in der Innenstadt. Im Mittelpunkt steht erneut die Sportarena mit dem Stadtwerke Heider Beach Volleyball Cup. Außerdem können das Volleyballfeld sowie weitere Freizeitangebote wie Spikeball, Wikingerschach, Tischtennis oder Tischkicker kostenfrei genutzt werden. Spielgeräte können vor Ort gegen Pfand ausgeliehen werden. Ergänzt wird das Angebot durch Live-Musik, Themenabende sowie Snacks und Getränke an der Beachbar. Der Besuch des Heider Marktstandes ist erneut kostenfrei.

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3: Von Mai bis Oktober werden in Husum regelmäßig plattdeutsche Stadtführungen angeboten. Einmal im Monat, jeweils am Freitag, startet der Rundgang um 16.30 Uhr vor der Tourisinformation im historischen Rathaus Großstraße 27. Die Teilnahme kostet 8 Euro pro Person, eine Anmeldung ist nicht erforderlich. Die Führungen geben Einblicke in Geschichte, Kultur und Alltag der Nordseestadt. Zusätzlich können für Gruppen individuelle Termine vereinbart werden. Das Angebot reicht von Natur- und Themenführungen bis hin zur literarischen Rundgänge auf den Spuren von Theodor Storm. Von April bis Oktober lädt das Museum Haus Peters in Tetenbühl jeden Donnerstag um 14 Uhr zu einem kurzen Sondervortrag ein. Unter dem Titel Tag im Bilderbuchdorf Tetenbühl erfahren Besucher Wissenswertes über die Dorfgeschichte, die Kirche und das historische Haus Peters. Die Vorträge bieten einen kompakten Einblick in die Geschichte des Ortes und eignen sich ideal für Gäste, die das Bilderbuchdorf näher kennenlernen wollen. Die Teilnahme ist kostenfrei, eine Anmeldung ist nicht erforderlich. Weitere Informationen gibt es unter bilderbuchdorf-tetenbühl.com.
4: Am Samstag, den 18.07.2026 um 12 Uhr bis 22 Uhr und am Sonntag, den 19.07.2026 um 11 Uhr bis 19 Uhr gibt es am Schloss Walbeck in Geldern Ritterturniere, Feldschlachten, authentisches Lagerleben mit Gewändern, Feuerküchen und Handwerk, europäische Waren, Musik und Gauklereien und für die Kinder Schmiedevorführungen, Kinderschminken und noch vieles mehr. All das sorgt für eine unvergessliche Zeitreise ins Mittelalter.

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3: Hallo, mein Name ist Rüdiger Kelm vom Steinzeitpark Dithmarschen in Albersdorf und wir zeigen ab dem 8.5. bis Ende August eine neue Sonderausstellung zum Thema Alles bleibt anders, Transformationsprozesse in Raum und Zeit. Eine Ausstellung, die wir zusammen mit dem Institut für Uhr- und Frühgeschichte der Universität Kiel zusammengestellt haben und wo es tatsächlich um Wandlungsprozesse in früheren Gesellschaften geht, Wandel sozusagen als Konstante in der Geschichte und das Ganze von unterschiedlichen archäologischen Perspektiven aus beleuchtet wird. Eine interessante Ausstellung zu einem aktuellen Thema, wenn man so sagen möchte. Herzlich willkommen bei uns im Steinzeitpark.
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3: 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Ich lade Sie herzlich ein zum vierten Abend unserer Sommerkonzerte. Am Montag, den 27. Juli um 20 Uhr, erwartet Sie das Trio Cellissimo mit Ulrike May, Felix Thiemann, Lutz Gerlach. Erleben Sie ein faszinierendes Zusammenspiel aus Klavier, Keyboard, Violoncello und Gesang. Das Programm schlägt einen eleganten Bogen von klassischer Romantik über spanische Rhythmen und George Gershwin bis hin zu den zeitlosen Liedern der Beatles und John Lennon. Karten gibt es im Kirchenbüro, bei der Touristeninformation Meldorf, online und an der Abendkasse. Ich freue mich auf Sie.
4: Lillördag oder auch Lilla Lördag, im Schwedischen auch der kleine Samstag genannt, ist eine beliebte schwedische Tradition, den Mittwochabend zur Halbzeit der Arbeitswoche mit Geselligkeit und Entspannung zu feiern. Gesellig und tiefenentspannt kommt auch die gleichnamige Folkband daher. Die sympathischen Schweden mixen dabei traditionelle Melodien und moderne Eigenkompositionen. Am Freitag, dem 17.07., spielen sie im Husumer Kulturkeller und sind ein Garant für einen schönen Abend. Los geht es ab 20 Uhr. Ein poetischer Sommerabend im Hebbelhaus erwartet die Besucher am 22. Juli mit Florian Knöppler. Der Romanautor, der mittlerweile schon 4 Romane und ambitionierte Dichter, war nach seinem Studium lang als Redakteur tätig. Am 22. nun lädt das Hebbel-Museum Wesselburen ein und er wird seine Naturgedichte vortragen und auch Passagen aus seinen Romanen zum Besten geben. Los geht es um 19 Uhr, der Eintritt beträgt 7 Euro.